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0: 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Der Auerbacher Töpfermarkt am Wochenende auf dem Altmarkt. Über 50 Töpfer zeigen ihr Handwerk, begleitet von Jazzmusik. Sonntag spielen Friend and Fellow und Old Mates Blues Company.
1: Einen schönen guten Morgen wünschen wir, einen guten Start in diesen Freitag. Ja, und der hat so ein wettermäßig heute in Sachen Hochsommertemperaturen wieder volles Rohr in sich. Wir kommen auf 32 Grad in der Spitze, die Sonne lacht den ganzen Tag vom Himmel, der zieht sich kaum. Eine Wolke durch. Morgen am Samstag am Schulanfang kommen wir auf 34 Grad. Es wird also noch ein Zacken wärmer. Auch morgen ist Sonnenstart angesagt. Den ganzen Tag über von früh bis spät. Am Sonntag dann ein kleiner Knick. Die Temperaturen gehen nur noch in Anführungszeichen hoch auf 25 Grad. Geht freundlich los Richtung Sonntagnachmittag. Haben wir dann Schauer und Gewitter zu erwarten. Und die neue Woche startet dann ein bisschen kühler. Jetzt haben wir es um 5.
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2: Ich bin Ron Tammel. Mehr als 3 Tage wütet der Waldbrand im Schwarzen Holz bereits. Und zumindest breiten sich die Flammen nicht mehr aus auf der 7 Hektar großen Fläche. Hitze und Trockenheit erschweren den Kameraden aber die Arbeit. Und inzwischen laufen rund um das Areal auch sogenannte Rundregner, um den Bereich kontinuierlich zu befeuchten. Seit Beginn der Löscharbeiten steuern Freistaat, Landkreise und Organisationen wie das THW und der Katastrophenschutz tatkräftig Hilfe.

0: dabei. Auch bei Oberbürgermeister Steffen Zenner hat das Brandgebiet besucht und zeigt sich erschüttert.
1: Das hat mich tief, tief getroffen, sage ich ganz ehrlich, wenn man die Bilder aus Spanien kennt, aus Griechenland kennt und dann nachts um eins dort an der Brandstelle steht und sieht, dass es stündlich fast ein Hektar an Brand zunimmt, dann bekommt man unheimlich große Angst. Und das hat mich schon stark getroffen, das sage ich ganz deutlich. Mir tut es auch für die Waldbesitzer leid, die da viel investiert haben. Die andere Seite ist, das, was unser Einsatzteam vor Ort leistet, ist hochprofessionell und über

0: Verbot für das Waldstück. Die Ermittlungen zur Brandursache können laut Stadtverwaltung erst aufgenommen werden, wenn der Brand vollständig gelöscht ist. Freie Fahrt, so heißt es ab heute zwischen Kauern und Grobsdorf im Landkreis Greiz. Am Vormittag wird die wichtige 800 Meter lange Verbindung wieder freigegeben. Und das pünktlich vor Beginn des neuen Schuljahres, heißt es aus dem Landratsamt. In den vergangenen Wochen wurde hier die verschlissene Fahrbahn komplett erneuert. Beim Ringer Bundesligisten Rotation Greiz beginnt heute das traditionelle Trainingslager. Bis zum Sonntag werden rund 80 Athleten namhafter Clubs in der Sporthalle an der Eisbahn erwartet. Die kommen unter anderem aus Aalen, Mimbris Königshofen und Pausa. Zeitgleich beginnt hier der Dauerkartenverkauf, heißt es vom Verein. Das waren die Vogtlandradio-Nachrichten.
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3: 3:05 haben wir es. Hallo, liebe Autofahrer. Sieht gut aus auf dem Straßenverkehr. Rollt, wenn Sie was entdeckt haben, bitte mal anrufen. Wir sagen es weiter. 0800 30 30 113. Gerne per WhatsApp. Die Nummer steht auf vogtlandradio.de. Vielen Dank. Wir wünschen eine gute Fahrt.
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3: Und sonst haben wir in den Nachrichten, kommen Sie gut rein in den Freitag. Wir wünschen einen schönen guten Morgen.

0: 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Widder.
1: Sie haben heute einen besonderen Hang zum Schönen und Teuren. Dabei sollten Sie allerdings zuerst einen Blick in Ihre Geldbörse werfen, bevor Sie unüberlegt Ihren Wünschen freien Lauf lassen.
0: Stier.
1: Am Morgen könnte es noch leichte Turbulenzen geben. Trotz allem sollte das ein erholsamer und erfreulicher Tag für Sie werden. Lassen Sie es sich wieder einmal gut gehen.
0: Zwillinge.
1: Nun ist es soweit. Es wird von Ihnen erwartet, dass Sie eine Entscheidung treffen und sich zu einer Sache bekennen.
0: Krebs.
1: Sie fühlen sich allen Anforderungen gewachsen, denn mit frischer Kraft gehen Sie ans Werk. Keine Arbeit ist Ihnen zu schwer und keine Anstrengung zu groß.
0: Löwe.
1: Obwohl Sie dagegen ankämpfen, können Sie es nicht lassen, immer mal wieder an einen bestimmten Menschen zu denken. Es lohnt sich, nicht Ihre Partnerschaft aufs Spiel zu setzen.
0: Jungfrau.
1: Sie sollten etwas ausspannen und sich erholen. So sammeln Sie wieder Lebensfreude und neue Kräfte.
0: Waage.
1: Es kann durchaus möglich sein, dass jemand Ihnen diese schwierigen Aufgaben mit Absicht gestellt hat, um Ihnen einen Stein in den Weg zu legen. Doch lassen Sie sich davon nicht beirren, sondern konzentrieren Sie sich.
0: Skorpion.
1: Sie haben in den letzten Tagen mit Ihrem Ernährungs- und Gesundheitsbewusstsein stark übertrieben. Sie können ruhig einmal von Ihrem strengen Kurs abweichen und sich etwas gönnen.
0: Schütze.
1: Überraschen Sie Ihren Partner mit Dingen, die schon beinahe in Vergessenheit geraten sind. Widmen Sie sich ganz Ihrer Beziehung.
0: Steinbock.
1: Seien Sie vorsichtig. Unnötiges Geld sollten Sie keinesfalls ausgeben. Das könnte Ihnen am Monatsende fehlen.
0: Wassermann.
1: Mit Ihrer Anziehungskraft und Ihrer offenen, fröhlichen Art haben Sie die besten Chancen, einen Partner fürs Leben zu finden, der Sie glücklich macht. Setzen Sie Vertrauen in die Zukunft.
0: Fische.
1: Heute ist ein idealer Tag, um Ihren Körper so richtig zu verwöhnen. Mit Massagen, Sauna oder sanfter Bewegung können Sie derzeit eine optimale Wirkung erzielen.

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1: Reißen Sie nochmal die Fenster auf heute Morgen. Atmen Sie nochmal tief durch, denn das wird halt ein Schwitzehitze-Freitag. Wie aus dem Bilderbuch kennen wir ja aber schon aus den vergangenen Tagen. Na, heute gibt es noch einen obendrauf. 32 Grad in der Spitze kriegen wir. Dazu lacht die Sonne den ganzen Tag vom Himmel.
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2: Ich bin Ron Tamme. Mehr als drei Tage wütet der Waldbrand im Schwarzen Holz in der Nähe von Mesbach bei Plauen inzwischen. Hitze und Trockenheit erschweren den Kameraden vor Ort aber weiter die Arbeit. Jetzt laufen rund um das Areal sogenannte Rundregner, um den Bereich kontinuierlich zu befeuchten. Freie Fahrt, so heißt es, ab heute zwischen Kauern und Grobsdorf im Landkreis Greiz. Am Vormittag wird die wichtige 800 Meter lange Verbindung wieder freigegeben und das pünktlich vor Beginn des neuen Schuljahres, heißt es aus dem Landratsamt. Beim Ringer Bundesligisten Rotation Greiz beginnt heute das traditionelle Trainingslager. Bis zum Sonntag werden rund 80 Athleten namhafter Clubs in der Sporthalle an der Eisbahn erwartet. Zeitgleich beginnt der Dauerkartenverkauf, heißt es vom Verein. Soweit Vogtland Radio kompakt.
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1: Wir haben gleich 5:58 und wir haben ruhigen Verkehr heute Morgen auf den Straßen, wenn Sie was entdeckt haben. Dann einfach mal durchbimmeln bitte, wir sagen es gerne weiter. 0800 30 30 113. Gerne per WhatsApp, die Nummer steht auf vogtlandradio.de. Vielen Dank, wir wünschen eine gute Fahrt.
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1: Schönen Freitag alle miteinander, 14. August heute. Schönen guten Morgen, Vogtland.

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1: Fenster aufreißen, nochmal gut durchlüften, die frische Luft genießen heute Morgen. Das ist so ein bisschen das Motto der Stunde. Das wird sich nämlich in der, ja, heute im Laufe des Tages ändern. Wir kommen wieder ordentlich ins Schwitzen. Die Sonne gibt Vollgas, die Temperaturen erreichen am Nachmittag Spitzen. Werte um 32 Grad, ja, kaum eine Wolke zieht durch. Ähnliches Wetter wie gestern. Es wird ein richtig hochsommerlicher Tag. Auch morgen am Samstag zum Schulanfang wird es ordentlich heiß. Da kommen wir sogar örtlich auf 34, 35 Grad. Soll also heißen, die Temperaturen legen mal noch eine kleine Schippe zu. Auch morgen ist von Niederschlägen weit und breit nichts zu sehen. Die kommen dann wahrscheinlich erst am Sonntag, denn da steht uns ein kleiner Wetterwechsel ins Haus. Mit 25 bis 28 Grad wird es nicht mehr ganz so warm. Der Sonntag startet noch recht freundlich. Später ab der Mittagszeit werden die Wolken dichter. Richtung Nachmittag gibt es Gewitter und wollen wir mal die Daumen drücken, dass es wirklich so kommt. Es sind für den Sonntag, späten Sonntagnachmittag, Sonntagabend auch Regenschauer auf dem Plan. Jetzt haben wir es um 6.
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2: Ich bin Ron Tamme. Mehr als drei Tage wütet der Waldbrand im Schwarzen Holz in der Nähe von Mesbach bei Plauen inzwischen. Wegen des Dauereinsatzes von Feuerwehr, THW und anderen Organisationen breiten sich die Flammen auf der 7 Hektar großen Fläche nicht mehr aus. Hitze und Trockenheit erschweren den Kameraden vor Ort aber die Arbeit. Inzwischen laufen rund um das Areal sogenannte Rundregner, um den Bereich kontinuierlich zu befeuchten. Seit Beginn der Löscharbeiten steuern Freistaat, mehrere Landkreise und Organisationen wie der Katastrophenschutz tatkräftig Hilfe bei. Auch Plauens Oberbürgermeister Steffen Zenner hat das Brandgebiet besucht und zeigt sich erschüttert.
3: Das hat mich tief, tief getroffen, sage ich ganz ehrlich, wenn man die Bilder aus Spanien kennt, aus Griechenland kennt. Und dann nachts um eins dort an der Brandstelle steht und sieht, dass es stündlich fast 1 Hektar an Brand zunimmt, dann bekommt man unheimlich große Angst. Und das hat mich schon stark getroffen, das sage ich ganz deutlich. Mir tut es auch für die Waldbesitzer leid, die da viel investiert haben. Die andere Seite ist, das, was unser Einsatzteam vor Ort leistet, ist hochprofessionell und überragend.
2: Unterdessen gilt seit dem Nachmittag ein komplettes Betretungsverbot für das Waldstück. Dazu hat der Vogtlandkreis eine entsprechende Allgemeinverfügung erlassen. Die Ermittlungen zur Brandursache können laut Stadtverwaltung aber erst aufgenommen werden, wenn der Brand vollständig gelöscht ist. Freie Fahrt, so heißt es ab heute zwischen Kauern und Grobsdorf im Landkreis Greiz. Am Vormittag wird die wichtige 800 Meter lange Verbindung wieder freigegeben. Und das pünktlich vor Beginn des neuen Schuljahres, heißt es.

sagte im Landratsamt. In den vergangenen Wochen wurde hier die verschlissene Fahrbahn komplett erneuert. Beim Ringer Bundesligisten Rotation Greiz beginnt heute das traditionelle Trainingslager. Bis zum Sonntag werden rund 80 Athleten namhafter Clubs in der Sporthalle an der Eisbahn erwartet.

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1: Wir haben es 6:03 auf die Sekunde genau. Hallo, liebe Autofahrer, schönen guten Morgen. Ja, der Blick auf die Straßen macht Spaß. Das sieht ziemlich entspannt aus. Sie kommen prima voran. Störungen haben wir nicht. Auch keine Blitzer, wenn Sie was entdeckt haben sollten. Seien Sie so lieb, rufen Sie an. Wir sagen es weiter. 0800 30 30 113. Gerne per WhatsApp, die Nummer steht auf vogtlandradio.de. Vielen Dank, wir wünschen eine gute Fahrt.
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1: Und mit Ron Tammen, den Nachrichten. Grüß dich, Ron. Hallo.
2: Guten Morgen.
1: So, Ron, wollen wir noch mal, ne? Freitag heute, ja. Wochenende steht vor der Tür.
2: Freitag,
1: genau. Ja. Den Tag, den kriegen wir noch rum. Heute kommen wir noch mal ordentlich ins Schwitzen. Morgen am Samstag auch. Ja, die Schulanfänger habe ich heute schon den ganzen Morgen irgendwo so ein bisschen im Hinterkopf. Die kriegen morgen ein Wetterchen. Alter Schwede, die kommen ins Schwitzen.
2: Ja. Da kann doch die Schule starten.
1: Die müssen wirklich morgen aufpassen, dass die Süßigkeiten in der Zuckertüte nicht wegschmelzen.
2: Ja, genau.
1: So ist es. Denn 35 Grad, das wird meine Hausnummer.
2: Das glaube ich auch.
1: Ne? Okay, also rein in diesen Freitag. Und ja, freuen wir uns aufs Wochenende. In dem Sinne, schönen Freitag, schönen guten Morgen.
2: Morgen.

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1: Es ist der 14. August 2016. Das jahrelange Warten hat ein Ende. Heute sollen die neuen Kirchenglocken in Waldkirchen erstmals erklingen. Im Juni waren die beiden Bronzeglocken geweiht und danach in den Kirchturm gehievt worden. In Triebes hat sich am Wochenende ein 46-jähriger Autofahrer eine wilde Verfolgungsjagd mit der Polizei geliefert. Der Autofahrer missachtete sämtliche Polizeisignale und flüchtete übers unwegsame Gelände. Der Mann fuhr sich am Ende in einem Feld fest. Wie sich herausstellte, war er mit 2 Promille betrunken, eine Blutentnahme wurde durchgeführt und sein Führerschein entzogen. In Hof hat eine verbrannte Pizza die Feuerwehr auf den Plan gerufen. Am Abend bemerkte ein Bewohner in einem Mehrfamilienhaus in der Alsenberger Straße Brandgeruch in der Nachbarswohnung. Nachdem ihm durch Klopfen und Klingeln jedoch nicht geöffnet wurde, kletterte er über ein am Haus angebrachtes Baugerüst zum Nachbarn. Dieser lag schlafend im Bett. Wenig später konnte der Mann geweckt werden. Dann trafen auch Polizei und Feuerwehr am Unfallort ein. Der 33-Jährige wurde anschließend aus der Wohnung gebracht und untersucht. Hierbei ist ein Atemalkohol von 2,38 Promille festgestellt worden. Verletzt wurde durch den Brand der vergessenen Pizza niemand. Und das geschah heute vor 10 Jahren im Vogtland. 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

Wir haben es eine Minute nach Viertel sieben in wenigen Sekunden. Wir gucken mal ganz schnell auf die Straßen und da haben wir Stadtgebiet Plauen und die Stresemannstraße ist in Höhe der Bergstraße wegen eines Feuerwehreinsatzes voll gesperrt, haben wir vom Max erfahren. Dankeschön. Ja, und der Max empfiehlt auch den das Gebiet weiträumig zu umfahren. Ja, ansonsten rollt's auf den Straßen. Weitere Störungen haben wir aktuell nicht vorliegen. Schnell nochmal der Blick zum Wetter. Kühler Morgen, anschließend ein hitziger Freitag, der uns ins Haus steht, bringt uns am Nachmittag Spitzentemperaturen bis 32 Grad. Wir wünschen einen schönen

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5: Ja, das wird einfach ein Freitag heute nochmal, der richtig uns zum Schwitzen bringen wird. Wir erwarten am Nachmittag Spitzentemperaturen bis 32 Grad. Da ist ordentlich was los. Kann man also gut heute Morgen bei den kühlen Temperaturen noch ein bisschen durchschnaufen. Niederschläge gibt's nicht. Die Sonne brennt den ganzen Tag gnadenlos vom Himmel. Da schiebt sich auch kaum mal ein Wölkchen durch. Morgen, der Samstag, bringt es auf 35, örtlich sogar 36 Grad. Da hauen also die Temperaturen noch mal eine Schippe drauf. Auch morgen gibt es Sonnenstart von früh bis spät. Am Sonntag dreht sich das Wetter dann. Schon bei den Temperaturen merken wir das ganz deutlich. Mit 25 bis 27 Grad wird es im Vergleich zum Samstag kühler, aber auch deutlich angenehmer. Ja, und der Sonntag beginnt schon mit Wolken. Da ist auch ein bisschen Sonne noch mit dabei. Es zieht aber im Laufe des Tages mehr und mehr zu und Richtung Sonntagnachmittag, Richtung Sonntagabend gibt es auch Schauer und Gewitter. Und jetzt haben wir es 6:30.
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6: Ich bin Ron Tamme. Mehr als drei Tage wütet der Waldbrand im Schwarzen Holz in der Nähe von Mesbach bei Plauen inzwischen. Hitze und Trockenheit erschweren den Kameraden vor Ort weiter die Arbeit. Inzwischen laufen rund um das Areal sogenannte Rundregner, um den Bereich kontinuierlich zu befeuchten. Freie Fahrt, so heißt es ab heute zwischen Kauern und Grobsdorf im Landkreis Greiz. Am Vormittag wird die wichtige 800 Meter lange Verbindung wieder freigegeben und das pünktlich vor Beginn des neuen Schuljahres, heißt es aus dem Landratsamt. Beim Ringer-Bundesligisten-Rotation Greiz beginnt heute das traditionelle Trainingslager. Bis zum Sonntag werden rund 80 Athleten namhafter Clubs in der Sporthalle an der Eisbahn erwartet. Zeitgleich beginnt der Dauerkartenverkauf, heißt es vom Verein. Soweit Vogtlandradio kompakt.
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5: Gleich 6:40. Hallo, liebe Autofahrer, wir gucken mal ins Stadtgebiet Plauen. Bitte Vorsicht, die Stresemannstraße ist in Höhe der Bergstraße wegen eines Feuerwehreinsatzes komplett gesperrt. Da gibt's Behinderungen. Wir empfehlen, den Bereich weiträumig zu umfahren. Ja, ansonsten rollt's weitere Sturm. Haben wir nicht, aber Blitzer gibt's am Ortsausgang Ösnitz in Richtung Schöneck. Da steht der graue Caddy. Danke an den Markus und die Annette für die Info. Und dann haben wir noch einen Blitzer im Blauen auf der Altenstraßberger Straße im 30er-Bereich. Hier gleich in beide Richtungen. Das hat uns der Timo gemeldet. Vielen Dank. Haben Sie noch was? Staus, Blitzer oder mehr? Bitte melden Sie es auch. Rufen Sie einfach mal durch über die kostenlose 0800 30 30 113. Gerne können Sie eine WhatsApp schicken. Die Nummer steht auf vogtlandradio.de. Dankeschön, wir wünschen eine gute Fahrt.
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5: Schönen Freitag alle miteinander. Heute haben wir den 14. August.

gleich gucken wir in der guten Nachricht mal auf ein Großereignis, welches uns da am Wochenende hier im Vogtland mal wieder ins Haus steht. Ja, und das Wettergespräch mit dem Stefan Bender, das haben wir in dieser halben Stunde auch noch im Angebot.

0: Schönen Freitag alle miteinander, Vogtland Radio, hier wärms 10 Minuten nach 6:30.
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0: Ja, wenn Sie am Wochenende mal so richtig Bock haben, nicht, sich mal wieder so eine Nase voll verbranntes Zweitaktgemisch reinzuziehen. Also diesen Geruch zu erleben, der, glaube ich, so wie es vor der Wende überall gerochen hat im gesamten Vogtland, als noch viele Zweitakter unterwegs waren, dann müssen Sie sich an diesem Wochenende auf den Weg nach Kürbitz machen, denn da startet zum 29. Mal das SR2-Treffen. Diese kultigen Mopeds, die nur zwei Gänge haben nach vorne und diesen kleinen Zweitaktmotor, ja, die lassen dann diesen blauen Dunst hinten raus und werden an diesem Wochenende in dem kleinen Ort in der Nähe von Weichlitz wieder für Furore sorgen. Mehr als 1000 dieser Kultmobiles werden erwartet und einige sind schon da. Der Zeltplatz ist bereits seit Mittwoch geöffnet. Es ist ein neuer Zeltplatz, der liegt gleich an der Weißen Elster. Da kann man vielleicht bei der Hitze auch wenigstens mal die Füße in den Fluss halten und kann sich ein bisschen abkühlen. Ja, ansonsten 3 Tage voll das Rohrprogramm. Heute Abend beginnt der Biergartenbetrieb. Es werden dann auch schon die Startnummern verkauft für den großen Ausflug dann am Sonntag, der ja immer traditionell der Höhepunkt ist. Morgen dann jede Menge Party und gute Laune mit den Rosenbachtalmusikanten, mit dem vogtländischen Schirmeinzug. Am Abend spielt dann Radspitz im Festzelt. Ja, und am Sonntag dann, wie gesagt, traditionell die große Ausfahrt der vielen, vielen SR2-Mopeds hier bei uns durchs Vogtland. Organisiert wie in jedem Jahr von der Freiwilligen Feuerwehr Kürbitz, der Sportgemeinschaft Kürbitz und auch dem Dorfclub in Kürbitz. Und wir drücken jetzt schon mal die Daumen, dass das wieder eine richtig tolle Veranstaltung wird. Auf jeden Fall ein Highlight, was auch viele, viele Gäste, nicht nur aus ganz Deutschland, sondern auch über die Grenzen Deutschlands hinaus, jedes Jahr im August zu uns ins Vogtland zieht. Super Sache, für uns die gute Nachricht heute am Morgen. Wenn Sie auch was haben, irgendeine Geschichte, von der Sie der Meinung sind, könnte eine gute Nachricht werden, schreiben Sie es uns mal. Wir sind dankbar für Ihre Vorschläge. Am besten geht das mit einer E-Mail an gutenachricht@vogtlandradio.de.
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0: Musik von Marquez zum Start in diesen Freitag ist es. Wir haben 6:45. Schnell der Blick auf die Straße. Haben wir gerade eine WhatsApp bekommen von Max. Und da können wir Entwarnung geben, denn die Vollsperrung in Plauen auf der Stresemannstraße, die ist aufgehoben. Der Feuerwehreinsatz ist beendet. Da kommen sie also wieder prima durch. Super Sache. Gucken wir nochmal schnell zu den Blitzern. Davon haben wir nämlich auch 2 Stück heute Morgen. Der eine am Ortsausgang Oelsnitz Richtung Schöneck. Da steht der graue Caddy. Und in Plauen auf der alten Straßberger Straße wird gleich in beide Richtungen geblitzt, das Ganze im 30er-Bereich. So, und jetzt kümmern wir uns mal ums Wetter. Und da bin ich mal gespannt, was der Stefan jetzt zu sagen hat. Ich habe da nämlich mal was gefunden. Ja.
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0: Mit unserem Vogtlandradio Wetterexperten Stefan Bender. Grüß dich. Hallo Stefan.
2: Hallo, guten Morgen Thomas.
0: Stefan, ich habe gerade mitgekriegt, ne, habe gerade mal auf unseren Lieblingskalender geguckt.
2: Ah,
0: weißt du,
2: ja,
0: der Kalender, wo diese sinnfreien Feiertage draufstehen.
2: Ja, erzähl, ich bin gespannt.
0: Heute ist der Tag des Wassereis. Kennst du ja, ne? Kann man prima selber machen, Fruchtsaft eingefroren, kleinen Stiel reinstecken und so weiter. So, Wassereis hat natürlich auch einen sehr erfrischenden Charakter, aber ist natürlich auch nicht so sehr sonnenverträglich, ne?
2: Ja, da ich habe da ganz schlechte Erfahrungen gemacht, ja, früher. Also wenn das so angeschmolzen ist, genau, ja, am Stängel. Und früher ist man ja noch viel Fahrrad gefahren als Kind und so. Und wenn du dann lenken oder bremsen musst und das Wassereis in der rechten Hand und in der linken hast und dann den Lenker musst, dann hat es immer klack, klack gemacht und das Wassereis lag dann unter dem Boden. Das hat mich tierisch aufgeregt. man hätte es ja auch im Stehen oder im Sitzen essen können, aber man musste es ja auch beim Fahrradfahren essen. Das sieht cool aus.
0: Ja, das muss man drauf haben. Ne? Also wir haben jetzt schon gelernt zu dieser frühen Morgenstunde, Wasser, Eis essen und gleichzeitig Fahrrad fahren, ist keine gute Idee. Ich meine aber halt eben auch mehr die Temperaturen, Stefan, da hält sich das Zeug halt ja überhaupt nicht, oder? Das wird ja richtig.
2: Ja, da würde ich vorschlagen, Wassereis zum Frühstück. Jetzt heute Morgen von 12 bis 16.

0: den Grad, das geht noch, oder?
1: Ja, auf jeden Fall, ne? Mhm.
0: Ja, würde aber dann sagen. Nachher Wassereis mit einem Haps runter. Also Stängel nicht, aber nee. Den Stiel nicht unbedingt, aber sonst einfach schnell rein. Ja. Das läuft dann schön übers T-Shirt und so, übers Hemd, das
1: geil.
0: Weiß ich noch alles. 27 bis 32 Grad sind heute die Wassereis-Schmelztemperaturen.
1: Da das Wassereis keine lange Lebensdauer, Voraussetzung oder Bedingungen, es muss ganz schnell gegessen werden, ansonsten wird es halt nicht, ne?
0: Genau.
1: Das ist eigentlich der
0: Kaufen,
1: Punkt.
0: Auspacken, essen, zack,
1: fertig. Und fertig. Und wenn es guter Frisch, dann vielleicht gleich noch ein zweites hinterher. Okay.
0: Okay.
1: Prima.
0: Okay.
1: Stefan, gucken wir mal auf morgen, wenn wir morgen Wassereis essen. Wahrscheinlich noch mit höherer Geschwindigkeit, ne? Oder?
0: Ja, das muss morgen in Sekundenschnelle gehen. Denn es fängt schon morgens schwül an, aber die Sonne scheint gnadenlos am Vormittag. Mm. Und dann im Laufe des Nachmittags wird es noch schwüler. Da kommen zur Sonne ein paar Wolken dazu. Erstmal alles ohne Schauer, ohne Gewitter, aber bis dahin 31 bis 35 Grad in Richtung Zwickauer-Mulde sogar die 36.
1: Na, weißt du Bescheid. Also kommen wir morgen ordentlich ins Schwitzen. Stefan, ist denn da auch irgendwann, ich glaube am Sonntag, ne, haben wir gestern gesagt, so eine kleine Prognose, dass es mal ein bisschen kühler wird. Ist das noch so?
0: Ja, ein bisschen kühler heißt statt der 35, 36 tatsächlich nur noch 24 bis 27 Grad.
1: Upsala, das ist ja gleich mal ein richtiger Schlag nach unten.
0: Ja, finde ich schon, das merkst du, ja. Mhm. Und was halt so ist, dass der Sonntag nicht so sonnig wird. Es gibt gleich in der Früh, also nachts zum Sonntag, Schauer und Gewitter, zum Teil auch kräftige. Und die bringen ja eben die Abkühlung. Auch tagsüber tut sich die Sonne erstmal schwer. Also die hat Gegenspieler.
1: Also wer noch mal richtig auf Hochsommer steht, heute und morgen noch genießen. Am Sonntag ist dann erstmal vorbei damit, mit der Hitze.
0: Ja, es ist schon noch, ist ja kein Kälteeinbruch.
1: Nein.
0: 27, 27 Grad, aber trotzdem wird sich das Wetter massiv ändern, in der nächsten Woche auch.
1: Oh, und da gucken wir dann in 2 Stunden schon mal drauf, Stefan.
0: Gerne.
1: Machen wir. Alles klar, danke dir.

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0: 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Der Auerbacher Töpfermarkt am Wochenende auf dem Altmarkt. Jeweils ab 10 Uhr geöffnet. Über 50 Töpfer zeigen ihr Handwerk, begleitet von Jazzmusik. Eintritt frei und Sonntag ist verkaufsoffen.
1: Ein richtig schöner, freundlicher, hochsommerlicher und auch sehr heißer Freitag wird uns da oder steht uns ins Haus. Heute hat schon begonnen, wird auf jeden Fall, was die Temperaturen angeht, am Nachmittag Spitzenwerte bis 32 Grad bringen. Ja, und ansonsten Sonnenschein, Zeit, vielleicht mal eine Schönwetterwolke, wenn überhaupt. Und das war's dann auch. 14 Stunden Sonnenscheindauer sind für heute angesagt. Morgen dann am Samstag, da haben wir ähnliches Wetter. Auch da ist die Sonne mega präsent am Himmel. Die Schulempfänger morgen, die kommen ganz schön ins Schwitzen, wenn die Zuckertüte nach Hause getragen wird. Der Rest des Vogtlandes natürlich auch, denn die Temperaturen erreichen 35 bis 36 Grad. Ja, und dann kommt am Sonntag so ein kleiner Wetterwechsel. Es wird mit 25 bis 27 Grad ein bisschen kühler. Und es geht noch freundlich los, wird dann aber im Laufe des Sonntags zunehmend bewölkt. Der Wind frischt ein bisschen auf Richtung Sonntagnachmittag, Richtung Sonntagabend gibt es dann örtlich Schauer und auch Gewitter. Jetzt haben wir es um 7.
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2: Ich bin Ron Tamme. Mehr als drei Tage wütet der Waldbrand im Schwarzen Holz in der Nähe von Mesbach bei Plauenschon. Wegen des Dauereinsatzes von Feuerwehr, THW und anderen Organisationen breiten sich die Flammen auf der 7 Hektar großen Fläche nicht mehr aus. Hitze und Trockenheit erschweren den Kameraden vor Ort aber die Arbeit. Inzwischen laufen rund um das Areal sogenannte Rundregner, um den Bereich kontinuierlich feucht zu halten. Seit Beginn der Löscharbeiten steuern Freistaat, mehrere Landkreise und Organisationen wie der Katastrophenschutz tatkräftig Hilfe bei. Auch Plauens Oberbürgermeister Steffen Zenner hat das Brandgebiet besucht und zeigt sich erschüttert.
3: Das hat mich tief, tief getroffen, sage ich ganz ehrlich, wenn man die Bilder aus Spanien kennt, aus Griechenland kennt. Und dann nachts um eins dort an der Brandstelle steht und sieht, dass es stündlich fast 1 Hektar an Brand zunimmt, dann bekommt man unheimlich große Angst. Und das hat mich schon stark getroffen, das sage ich ganz deutlich. Mir tut es auch für die Waldbesitzer leid, die da viel investiert haben. Die andere Seite ist, das, was unser Einsatzteam vor Ort leistet, ist hochprofessionell und überragend.
2: Unterdessen gilt seit dem Nachmittag ein komplettes Betretungsverbot für das Waldstück. Dazu hat der Vogtlandkreis eine entsprechende Allgemeinverfügung erlassen. Die Ermittlungen zur Brandursache können laut Stadtverwaltung erst aufgenommen werden, wenn der Brand vollständig gelöscht ist. Auf vielen Straßen im Vogtland sind derzeit die Bauarbeiter zugange und das hat einmal mehr Auswirkungen auf den Busverkehr. Wie der Verkehrsverbund Vogtland mitteilt, geht deshalb ab morgen auf der Linie 82 im Raum Reichenbach-Neumark-Reuth ein neuer Fahrplan mit geänderten Abfahrtszeiten. Bis voraussichtlich Ende Oktober soll der Plan gelten. Freie Fahrt, so heißt es ab heute zwischen Kauern und Grobsdorf im Landkreis Greiz. Am Vormittag wird die wichtige 800 Meter lange Verbindung wieder freigegeben und das pünktlich vor Beginn des neuen Schuljahres, heißt es aus dem Landratsamt. In den vergangenen Wochen wurde hier die verschlissene Fahrbahn komplett erneuert. Beim Ringer-Bundesligisten Rotation Greiz beginnt heute das traditionelle Trainingslager. Bis zum Sonntag werden rund 80 Athleten namhafter Clubs in der Sporthalle an der Eisbahn erwartet. Die kommen unter anderem aus Aalen, Mömbris, Königshofen und Pausa. Zeitgleich beginnt der Dauerkartenverkauf, heißt es vom Verein. Das waren die Vogtlandradio Nachrichten.

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0: Stresemannstraße. Die Vollsperrung wegen des Feuerwehreinsatzes, die ist aufgehoben. Sie haben da wieder freie Fahrt. Blitzer haben wir am Ortsausgang Oelsnitz Richtung Schöneck, der graue Caddy. Und im blauen auf der alten Straßberger Straße wird im 30er-Bereich in beide Richtungen geblitzt. Haben Sie noch was, Staus, Blitzer oder mehr? Bitte melden über die kostenlose 0800 30 30 113. Gerne auch per WhatsApp. Die Nummer steht auf vogtlandradio.de. Vielen Dank, wir wünschen eine gute Fahrt.
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0: Und mit Ron Tammen in den Nachrichten. Grüß dich, Ron. Hallo.
2: Guten Morgen.
0: Ja, und die Trockenheit, die hat ja bei uns hier in der Region, die ist ja im Moment ein großes Thema, sagen wir es mal so.
2: Ja, und ein großes Problem.
0: Oh ja, gerade, ich sag mal, du hast gerade in den Nachrichten noch über das schwarze Holz berichtet, über den Waldbrand, der uns seit Tagen beschäftigt. Mhm. Nur ist ja morgen auch Schulanfang. Ne?
2: Das und, ist, stimmt.
0: Und Schulanfang ist, hat sich ja in den vergangenen Jahren immer so entwickelt, dass da, ja, ich sag mal so, schon ein kleines Highlight draus gemacht wird. Mhm. Mit einer Hüpfburg, mit einer Pferdekutsche und für viele auch mit dem Feuerwerk am
2: Abend. Ja, genau.
0: Ja, bloß Hitze und Feuerwerk.
2: Das ist keine so gute Idee.
0: Das ist überhaupt keine gute Kombination. Und deshalb haben wir uns da mal ein bisschen schlau gemacht, wie da die Grundlage eigentlich so ist und ja, was man da alles so beachten muss und ob da überhaupt was geht oder wie oder was auch immer.
2: Das muss man überraschen. Ein paar Minuten wissen wir mehr.
0: So machen wir es. Reden wir gleich mal drüber nach Musik von Amy McDonald und Flo Mega. Wir wünschen einen schönen Freitag. Schönen guten Morgen.
2: Morgen.

0: Flomega hat fertig und deshalb sind wir dran. Wir haben es 7:11.
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0: Es ist furztrocken im Vogtland, wie wir hier sagen. Die Natur, die ächzt nach Wasser und die Trockenheit, die bereitet überall ja mittlerweile Probleme. Ob es nur der Rasen im Garten ist, der verbrennt, oder auch die Vorräte an Regenwasser in den Tonnen, die meist schon gar nicht mehr vorhanden sind. Ganz zu schweigen von solchen Ereignissen wie dem Waldbrand da im Schwarzen Holz bei Plauen, der die Einsatzkräfte ja immer noch beschäftigt. Und genau in dieses Szenario platzt der Schulanfang morgen. Doch Ron, was hat denn das eine mit dem anderen zu tun?
2: Na, ganz schön viel, wie man meinen sollte. Denn schon seit Jahren kommt es immer mehr in Mode, den denkwürdigen Tag für die ABC-Schützen mit einem Feuerwerk ausklingen zu lassen. Ja, aber bei der anhaltenden Trockenheit ist es keine so gute Idee. Schließlich reicht meist ein kleiner Funken und es lodert.
0: Ja, und wie das ausgehen kann, das sieht man ja gerade südlich von Plauen da im Schwarzen Holz. Meist ist es aber so, dass mal eben die übrig gebliebene Feuerwerksbatterie von Silvester auf die Straße gestellt und angezündet wird. Doch eigentlich müssen Feuerwerke, die außerhalb des Jahreswechsels in die Luft fliegen, auch angemeldet werden. Ja, Ron, dazu hast du dich mal schlau gemacht, wie das geht, ne?
2: Ja, stellvertretend für die vielen Kommunen hier im Vogtland haben wir unter anderem mal in Pausa am Mühltroff nachgefragt. Hier zumindest wurde kein Feuerwerk angemeldet. Das liegt wohl aber auch daran, dass der Antrag schon mal 50 Euro kostet und 14 Tage vorher eingereicht werden muss. In Auerbach indes gibt es 2 Anfragen. Die wurden aber wegen der hohen Waldbrandgefahr abgelehnt, heißt es auf Anfrage. Und in Reichenbach, da will zumindest eine Familie ihre Böller im rechtlichen Rahmen in die Luft schießen. Aber auch daraus dürfte wohl nichts werden.
0: Genau, denn in der Genehmigung steht auch, dass ab Waldbrandwarnstufe 4 die Lunte ausbleiben muss. Und laut Stadtverwaltung wird genau dieses Szenario dann morgen erwartet.

0: Die Behörde will den Anmelder deshalb heute nochmal informieren. Im Ordnungsamt der Neuburinstadt geht man übrigens davon aus, dass viele andere ihr privates Feuerwerk anzünden wollen und appelliert auf diesem Wege, das mal lieber nicht zu tun. Doch, wie sieht es denn im Thüringer Vogtland aus? Da sollte der Himmel morgen Abend ja wohl auch eher dunkel bleiben.
1: Ne? Das stimmt, denn im ganzen Freistaat ist das Ganze etwas anders geregelt. Denn hier werden Feuerwerke nicht von den örtlichen Behörden, sondern vom, Achtung, Landesamt für Verbraucherschutz in Erfurt genehmigt. Ja, und von der Behörde gibt es nur selten grünes Licht, zumindest in Sachen Schulanfang. Da nutzt es auch wenig, einen Profi-Feuerwerker zu bestellen. Und deshalb geht Steffen Jubolz, der Stadtbrandmeister von Zollroda-Triebes, davon aus, dass morgen hier nichts in die Luft geht.
0: Und wie gesagt, wegen der derzeitigen Waldbrandwarnstufe 4 geht da ja sowieso nichts. Außerdem werden die zuständigen Behörden morgen wohl ganz genau hingucken, wo Raketen hochgehen. Bei nicht angemeldeten Feuerwerken oder auch gar bei Schäden, die da entstehen, kann die Schulanfangsfeier dann auch sehr schnell zum finanziellen Desaster werden. Ja, und eigentlich, ne, überhaupt, ja. Ich sag mal, bei der Trockenheit und bei der Hitze, das sollte man einfach mal einen gesunden Menschenverstand benutzen. Und dann, da kommt man recht einfach zu der Erkenntnis, dass alles, was mit offenem Feuer und Funken zu tun hat, in der derzeitigen Situation wohl wenig zielführend ist, gilt auch für Feuerschalen am Abend. Und ja,
1: ich habe meine auch wieder weggestellt.
0: Na, besser ist das. Ist dein Enkel zwar ein bisschen enttäuscht, aber nutzt er nicht.
1: Kann passieren.
0: Ne? Kann man dem Jungen ja erklären, aber auch wenn man den Rost in den Grill anschmeißt, ein bisschen aufpassen.
1: Genau.
0: Damit da nichts in die Hose geht und wir trotz alledem richtig gut durch die trockene Zeit kommen. Ende ist ja absehbar. Am Sonntag soll es ja Gott sei Dank mal ein bisschen Regen geben.
1: Schauen wir mal.
0: Wird auch Zeit.
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von London Beat war das zum Start in diesem Freitag. Hier ist Vogtland Radio, 3 Minuten nach Viertel acht, da haben wir es. Bitte Vorsicht auf der A72 Richtung Hof zwischen Reichenbach und Dreuen. Steht ein defekter Lastwagen auf dem Standstreifen und hier liegen Reifenteile auf der Fahrbahn. Ja, und Blitzer haben wir auch. Ortsausgang Oelsnitz jetzt Richtung Schöneck steht der graue Caddy. Und dann gibt es noch eine Blitzerei in Plauen auf der alten Straßberger Straße im 30er-Bereich. Und hier auch gleich noch in beide Richtungen. Ja, ansonsten gibt es einen angenehmen, recht kühlen Start in den Tag bei Temperaturen um 15 bis 17 Grad. Trotzdem 32 Grad heute Nachmittag in der Spitze. Haha, da ist Schwitzen angesagt, denn die Sonne lacht den ganzen Tag gnadenlos vom Himmel. Schön

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4: Also so wie es im Moment in Sachen Wetter aussieht, so bleibt es heute den ganzen Tag. Ne? So schnell ist das einfach gemacht. Die Sonne, die lacht vom Himmel. Da ist kaum eine Wolke unterwegs. Die Temperaturen steigen an. Am Nachmittag kommen wir auf Spitzenwerte bis 32 Grad. Da ist Schwitzen angesagt. Und das geht morgen dann auch zum Schulanfang so weiter. Auch da ist ja die Wärme mega präsent. Wird sogar noch eine Schippe drauf geben. 35, 36 Grad sind morgen gut und gerne drin. Am Morgen keinerlei Niederschläge in Sicht. Ein paar schöne Wetterwolken und viel Sonnenschein und das war's dann auch schon. Aber dann kommt der Sonntag, der wird ein bisschen kühler und angenehmer. 25 bis 27 Grad kriegen wir da. Und am Sonntag dreht sich auch das Wetter, denn es schiebt verstärkt Wolken rein. Der Wind nimmt ein bisschen zu. Sonntagnachmittag Richtung Sonntagabend gibt's örtlich Schauer und Gewitter. Und auch in der neuen Woche ist ein bisschen Regen mit dabei. Da geht's unbeständiger zur Sache. Jetzt haben wir es 7:30.
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5: Ich bin Ron Tamme. Mehr als drei Tage wütet der Waldbrand im Schwarzen Holz in der Nähe von Messbach bei Plauen inzwischen. Hitze und Trockenheit erschweren den Kameraden vor Ort weiter die Arbeit. Inzwischen laufen rund um das Areal sogenannte Rundregner, um den Bereich kontinuierlich zu befeuchten. Auf vielen Straßen im Vogtland sind derzeit die Bauarbeiter zugange und das hat einmal mehr Auswirkungen auf den Busverkehr. Wie der Verkehrsverbund Vogtland mitteilt, gilt deshalb ab morgen auf der Linie 82 im Raum Reichenbach-Neumarkreuth ein neuer Fahrplan mit geänderten Abfahrtszeiten. Beim Ringer-Bundesligisten Rotation Geiz beginnt heute das traditionelle Trainingslager. Bis zum Sonntag werden rund 80 Athleten namhafter Clubs in der Sporthalle an der Eisbahn erwartet. Zeitgleich beginnt der Dauerkartenverkauf, heißt es vom Verein. Soweit Vogtland Radio Kompakt.
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4: Wenige Sekunden noch, dann haben wir es 2 Minuten nach 7:30. Hallo, liebe Autofahrer auf den Straßen. Ja, das sieht gut aus. Da haben wir im Moment aktuell keine Störungsmeldungen vorliegen. Blitzer gibt's aber in Gera auf der Langen Straße im 30er-Bereich. Danke an den Sven für die Info. Blitzer auch am Ortsausgang Oelsnitz Richtung Schöneck. Hier steht der graue Caddy und im Blauen auf der alten Straßberger Straße im 30er-Bereich in beide Richtungen. Der Timo und auch der Falk haben uns das mitgeteilt. Haben Sie noch was, Staus, Blitzer oder mehr? Seien Sie mal so lieb, rufen Sie an. Wir sagen es weiter 0800 30 30 113. Gerne können Sie eine WhatsApp schicken. Die Nummer steht auf vogtlandradio.de. Vielen Dank, wir wünschen eine gute Fahrt.
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4: Jo, dann kommen Sie mal gut rein. In diesen Freitag, den 14. August, haben wir heute. Und ja, traditionell kümmern wir uns immer in der Zeit zwischen 7:30 und 8 um den Sport im Vogtland. Machen wir natürlich heute auch. Wir wünschen einen schönen Freitag. Schönen guten

0: Er wird in wenigen Sekunden, haben wir 7:50.
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0: So, Ronne, grüße dich. Hallo.
2: Hallihallo.
0: Und es geht heute los mit Fußball und mit Hochspannung pur. Und das sowohl bei Spielern als auch bei den Fans. Denn übermorgen steht das erste Vogtland-Derby der Oberliga auf dem Programm.
2: Und wie immer stellt sich im Vorfeld die Frage, wer ist denn nur die bessere Mannschaft im Landkreis? Der VfB Auerbach oder der VfC Plauen? Sonntag ab 14 Uhr dürfte diese Frage beantwortet werden. Dann laufen die Plauner in der Dreitürme-Stadt auf. 22 Mal übrigens trafen beide Teams bislang aufeinander und die Statistik spricht eigentlich für den VfC mit 15 Siegen. Dennoch, gerade zu Beginn der Saison werden die Karten immer neu gemischt. Da hat der VfC zwar nach dem 3:1 gegen Roderstadt die Nase vorn, aber man weiß ja nie.
0: Wir werden auf jeden Fall am Montag früh drüber berichten. Das ist jetzt schon mal Fakt, egal wie es ausgeht. Wir bleiben noch beim Fußball. Denn kommendes Wochenende beginnt ja auch in der Sachsenliga und der Sachsenklasse die neue Saison. Und das wird auch für den VfB schön. Da wird es auch für den VfB Schöneck ernst.
2: Ja, die oberen Vogtländer laufen erstmals nach 2 Aufstiegen in Folge im sächsischen Oberhaus auf. Das erklärte Ziel ist der Klassenerhalt. Erster Gegner ist der SSV Markranstädt. Schon erfahrener ist der Reichenbacher FC, der seine 4. Saison in der Sachsenliga absolviert. Ziel hier, ein Platz unter den ersten 7. Erster Gegner ist am Sonntag Neugersdorf. In der Sachsenklasse indes sind mit dem FSV Treuen, Merkur Oelsnitz und dem SC Syrer 3 vogtländische Mannschaften am Start. Auch für sie heißt das große Thema Klassenerhalt. Für Aufsehen dürfte bei den Treunern der Neuzugang Marc-Philipp Zimmermann sorgen. Der 36-Jährige war ja zuletzt beim FSV Zwickau und bringt ordentlich Regionalliga-Erfahrung mit.
0: Und es gilt traditionell als Höhepunkt der Saisonvorbereitung. Beim Ringer Bundesligisten Rotation Greiz beginnt heute das traditionelle Trainingslager.
2: Bis zum Sonntag werden rund 80 Athleten namhafter Clubs in der Sporthalle an der Eisbahn erwartet. So unter anderem aus Aalen, Membris, Königshofen und natürlich auch aus Pausa, darf ja keine Vogtländer fehlen.
0: Richtig.
2: Zeitgleich beginnt aber auch der Dauerkartenverkauf, heißt es vom Verein. Den ersten Heimkampf bestreiten die Greizer Bundesliga-Ringer übrigens am 12. September. Zu Gast sein wird dann die Kampfgemeinschaft Bayernfurt-Ravensburg.
0: Und zum Schluss blicken wir nochmal zum Handball. Denn für Regionalligist Einheit Plauen steht heute der nächste Härtetest im Rahmen der Saisonvorbereitung an.
2: Ja, die Füchse reisen zur dritten Handballnacht nach Ronneburg. Hier treffen die Vogtländer auf die Reserve des EHV Aue und Gastgeber HSV Ronneburg. Und weil das Turnier erst 20 Uhr beginnt, geht es für die Truppe von Trainer Mario Schultes bis tief in die Nacht hinein. Der Coach sieht das als eine besondere Herausforderung für seine Mann. Schließlich geht das Team tagsüber ganz normal arbeiten. Hoffentlich schläft da keiner ein.
0: Genau, die haben einen harten Tag heute vor sich.
2: Genau.
0: Da wünschen wir gutes Gelingen.
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Schönes gemeinsam reinschalten in den Freitag, Vogtland Radio. Hier, wir haben es 7:45. Wir gucken mal schnell auf die Straßen. A72 Richtung Hof, bitte Vorsicht in der Abfahrt Reichenbach. Da steht ein defekter Lastwagen. Ja, ansonsten heute Verkehr, weitere Störungen haben wir aktuell nicht. Blitzer gibt es in Gera auf der Langstraße im 30er-Bereich. Am Ortsausgang Oelsnitz in Richtung Schöneck, der graue Caddy. Dann haben wir noch einen Blitzer im blauen auf der alten Straßberger Straße. Da stehen sie im 30er-Bereich und es wird da gleich mal in beide Richtungen geblitzt, haben wir vom Timo und vom Falk erfahren. Ja, und das Wetterchen, das erfahren wir in einem Satz. Es wird heute wieder richtig heiß mit Temperaturen bis 32 Grad und ganz viel Sonnenschein am Himmel. Schönen Freitag.

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1: Ja, dieser Freitag, der bringt uns den Sommer. Und zwar in höchster Vollendung. Es wird ein Hochsommertag wie aus dem Bilderbuch werden. Die Sonne lacht jetzt schon gnadenlos vom Himmel. Das macht sie auch bis heute Abend. Gegen kurz nach 8:30, wenn dann Sonnenuntergang sein wird. Temperaturen gehen hoch auf 32. Sich gerade ein paar schöne Wetterwolken ziehen durch. Heute gibt es keine Niederschläge, es bleibt trocken. Auch morgen der Samstag, da ist nichts los in Sachen Regen. Die Temperaturen legen sogar noch einen drauf. Morgen können wir 35 oder sogar 36 Grad erwarten. Das wird auch wieder eine sehr heiße Angelegenheit. Aber dann ist es erstmal durch mit dieser, ja man kann schon fast sagen Hitzewelle. Denn ab Sonntag sinken die Werte, da haben wir noch 25 bis 27 Grad zu erwarten. Und am Sonntag dreht sich auch das Wetter. Das geht ein bisschen freundlich noch los. Am Vormittag gibt es Sonnenschein, später werden die Wolken kompakter. Richtung Sonntagnachmittag, Sonntagabend sind Regenschauer und auch Gewitter zu erwarten. Jetzt haben wir es um 8.
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2: Ich bin Ron Tamme. Das Feuer am Schwarzen Holz bei Plauen hält die Einsatzkräfte inzwischen den vierten Tag in Folge in Atem. Auch in der vergangenen Nacht sind 130 Kameraden vor Ort gewesen. Und für sie ist es ein kräftezehrender Einsatz, denn sie graben den Waldboden um. Damit soll erreicht werden, dass das Löschwasser tiefer eindringen kann. Einheiten aus Stöckicht, Kauschwitz und Zwoschwitz waren dazu ebenfalls vor Ort. Im Einsatz sind auch weiter die sogenannten Kreisregner, die an besonderen Stellen angebracht wurden. Seit Beginn der Löscharbeiten steuern Freistaat, mehrere Landkreise und Organisationen wie der Katastrophenschutz tatkräftig Hilfe bei. Auch Plauens Oberbürgermeister Steffen Zenner hat das Brandgebiet besucht und zeigte sich erschüttert.
3: Das hat mich tief getroffen, sage ich ganz ehrlich, wenn man die Bilder aus Spanien kennt, aus Griechenland kennt. Und dann nachts um eins dort an der Brandstelle steht und sieht, dass es stündlich fast ein Hektar an Brand zunimmt, dann bekommt man unheimlich große Angst. Und das hat mich schon stark getroffen, das sage ich ganz deutlich. Mir tut es auch für die Waldbesitzer leid, die da viel investiert haben. Die andere Seite ist, das, was unser Einsatzteam vor Ort leistet, ist hochprofessionell und überragend.
2: Unterdessen musste die Plauener Feuerwehr morgen parallel dazu zu einem Wohnungsbrand ausrücken. In einem Haus im Stadtzentrum war ein Kühlschrank in Flammen aufgegangen. 6 Bewohner mussten über eine Drehleiter in Sicherheit gebracht werden. Das Feuer konnte schnell gelöscht werden. Ein Mensch wurde mit Verdacht auf Rauchgasvergiftung zur weiteren Behandlung in ein Krankenhaus gebracht. Auf vielen Straßen im Vogtland sind derzeit die Bauarbeiter zugange und das hat einmal mehr Auswirkungen auf den Busverkehr. Wie der Verkehrsverbund Vogtland mitteilt, gilt deshalb ab morgen auf der Linie 82 im Raum Reichenbach-Neumark-Reuth ein neuer Fahrplan mit geänderten Abfahrtszeiten. Bis voraussichtlich Ende Oktober soll der Plan gelten. Beim Ringer-Bundesligisten Rotation Geiz beginnt heute das traditionelle Trainingslager. Bis zum Sonntag werden rund 80 Athleten namhafter Clubs in der Sporthalle an der Eisbahn erwartet. Die kommen unter anderem aus Aalen, Mempris, Königshofen und auch Pausa. Zeitgleich beginnt der Dauerkartenverkauf, heißt es vom Verein. Das waren die Vogtlandradio-Nachrichten.
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1: Schönen guten Morgen hinaus auf die Straßen. Wir haben es 3 Minuten nach um 8. Wir haben im Moment aktuell ein Problem und das ist auf der A72 in Richtung Hof.

In der Abfahrt Reichenbach, da steht ein defekter Lastwagen und behindert den Verkehr. Ansonsten rollt's aber. Weitere Störungen haben wir nicht. Plätze gibt's in Gera auf der Langenstraße im 30er-Bereich, am Ortsausgang Oelsnitz in Richtung Schöneck, in Plauen auf der Altenstraßberger Straße in beide Richtungen,

0: 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Vielen Dank, wir wünschen eine gute Fahrt.
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0: Und mit Ron haben wir die Nachrichten. Und grüß dich, Hallihallo.
2: Guten Morgen.
0: Und man sagt ja so, ne, im Tierreich, die Schafe, das sind so ein bisschen, naja, ich drück's mal vorsichtig aus, nicht so die hellsten Kerzen auf der Torte. Ne, weißt schon.
2: Sagt man so allgemein.
0: Sagt man so, so landläufig. Da scheint aber was dran zu sein, denn eine Schafherde in Baden-Württemberg, die hat jetzt ihrem Besitzer ordentlich Ärger eingebracht. Die haben nämlich mal für einen kurzen Ausflug die A659 gewählt.
2: Auch schön.
0: Zwischen Baden-Württemberg und Hessen. 25 Viecher sind da spazieren gegangen.
2: Auf der Autobahn.
0: Ja, auf der Autobahn.
2: Sehr schön.
0: Die Polizei kam, hat das abgesperrt, hat die Tiere dann auch von der Autobahn irgendwie wieder runtergetrieben. Aber die haben ja solche Ohrmarken drin. Mhm. Und anhand der Markierung konnten sie dann den Eigentümer ausfindig machen. Der hat sie abgeholt. Ich kann mir vorstellen, der kriegt eine saftige Rechnung jetzt. Hä?
2: Das könnte passieren.
0: Nicht so die, ja, die schlauste Idee, dass die halt eben nicht die hellsten Kerzen auf der Torte sind. Ja. Bewiesen. Schönen Freitag. Schönen guten Morgen.

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1: Es ist der 14. August 2016. Das jahrelange Warten hat ein Ende. Heute sollen die neuen Kirchenglocken in Waldkirchen erstmals erklingen. Im Juni waren die beiden Bronzeglocken geweiht und danach in den Kirchturm gehievt worden. In Triebes hat sich am Wochenende ein 46-jähriger Autofahrer eine wilde Verfolgungsjagd mit der Polizei geliefert. Der Autofahrer missachtete sämtliche Polizeisignale und flüchtete übers unwegsame Gelände. Der Mann fuhr sich am Ende in einem Feld fest. Wie sich herausstellte, war er mit 2 Promille betrunken, eine Blutentnahme wurde durchgeführt und sein Führerschein entzogen. In Hof hat eine verbrannte Pizza die Feuerwehr auf den Plan gerufen. Am Abend bemerkte ein Bewohner in einem Mehrfamilienhaus in der Alsenberger Straße Brandgeruch in der Nachbarswohnung. Nachdem ihm durch Klopfen und Klingeln jedoch nicht geöffnet wurde, kletterte er über ein am Haus angebrachtes Baugerüst zum Nachbarn. Dieser lag schlafend im Bett. Wenig später konnte der Mann geweckt werden. Dann trafen auch Polizei und Feuerwehr am Unfallort ein. Der 33-Jährige wurde anschließend aus der Wohnung gebracht und untersucht. Hierbei ist ein Atemalkohol von 2,38 Promille festgestellt worden. Verletzt wurde durch den Brand der vergessenen Pizza niemand. Und das geschah heute vor 10 Jahren im Vogtland.

0: 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Widder.
1: Sie haben heute einen besonderen Hang zum Schönen und Teuren. Dabei sollten Sie allerdings zuerst einen Blick in Ihre Geldbörse werfen, bevor Sie unüberlegt Ihren Wünschen freien Lauf lassen.
0: Stier.
1: Am Morgen könnte es noch leichte Turbulenzen geben. Trotz allem sollte das ein erholsamer und erfreulicher Tag für Sie werden. Lassen Sie es sich wieder einmal gut gehen.
0: Zwillinge.
1: Nun ist es soweit. Es wird von Ihnen erwartet, dass Sie eine Entscheidung treffen und sich zu einer Sache bekennen.
0: Krebs.
1: Sie fühlen sich allen Anforderungen gewachsen, denn mit frischer Kraft gehen Sie ans Werk. Keine Arbeit ist Ihnen zu schwer und keine Anstrengung zu groß.
0: Löwe.
1: Obwohl Sie dagegen ankämpfen, können Sie es nicht lassen, immer mal wieder an einen bestimmten Menschen zu denken. Es lohnt sich, nicht Ihre Partnerschaft aufs Spiel zu setzen.
0: Jungfrau.
1: Sie sollten etwas ausspannen und sich erholen. So sammeln Sie wieder Lebensfreude und neue Kräfte.
0: Waage.
1: Es kann durchaus möglich sein, dass jemand Ihnen diese schwierigen Aufgaben mit Absicht gestellt hat, um Ihnen einen Stein in den Weg zu legen. Doch lassen Sie sich davon nicht beirren, sondern konzentrieren Sie sich.
0: Skorpion.
1: Sie haben in den letzten Tagen mit Ihrem Ernährungs- und Gesundheitsbewusstsein stark übertrieben. Sie können ruhig einmal von Ihrem strengen Kurs abweichen und sich etwas gönnen.
0: Schütze.
1: Überraschen Sie Ihren Partner mit Dingen, die schon beinahe in Vergessenheit geraten sind. Widmen Sie sich ganz Ihrer Beziehung.
0: Steinbock.
1: Seien Sie vorsichtig. Unnötiges Geld sollten Sie keinesfalls ausgeben. Das könnte Ihnen am Monatsende fehlen.
0: Wassermann.
1: Mit Ihrer Anziehungskraft und Ihrer offenen, fröhlichen Art haben Sie die besten Chancen, einen Partner fürs Leben zu finden, der Sie glücklich macht. Setzen Sie Vertrauen in die Zukunft.
0: Fische.
1: Heute ist ein idealer Tag, um Ihren Körper so richtig zu verwöhnen. Mit Massagen, Sauna oder sanfter Bewegung können Sie derzeit eine optimale Wirkung erzielen.
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2: Ja, einfach nur Hochsommerwetter mit richtig heißen Temperaturen. So kann man in einem Satz beschreiben, was uns da wettermäßig heute erwartet. Im Vogtland die Spitzenwerte am Nachmittag pendeln bei 32 Grad. Die Sonne strahlt den ganzen Tag vom Himmel. Das tut sie auch morgen. Da kommen wir auf 35 sogar 36 Grad. Allerdings in der zweiten Tageshälfte wird die Sonne ein bisschen vom Himmel verdrängt. Es wird ein bisschen schwül und dann haben wir hier und da auch ein paar Wolken mit am Himmel. Aber Niederschläge gibt es noch nicht. Und dann gucken wir Richtung Sonntag. Ab da ändert sich das Wetter. Es wird erträglicher. Der Sonntag bringt es auf 25 bis 27 Grad. Geht mit Sonne los, dann wird es aber auch Wolken geben. Richtung Sonntagnachmittag, Richtung Sonntagabend. Vielerorts sind da Schauer und Gewitter mit dabei. Wir haben es gleich eine Minute nach 8:30.
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3: Ich bin Ron Tamme. Das Feuer am Schwarzen Holz bei Plauen hält die Einsatzkräfte inzwischen den vierten Tag in Folge in Atem. Auch in der vergangenen Nacht sind 130 Kameraden vor Ort gewesen. Und für sie ist es ein kräftezehrender Einsatz, denn sie graben den Waldboden um. Damit soll erreicht werden, dass das Löschwasser tiefer eindringen kann. Auf vielen Straßen im Vogtland sind derzeit die Bauarbeiter zugange und das hat einmal mehr Auswirkungen auf den Busverkehr. Wie der Verkehrsverbund Vogtland mitteilt, gilt deshalb ab morgen auf der Linie 82 im Raum Reichenbach-Neumark-Reuth ein neuer Fahrplan mit geänderten Abfahrtszeiten. Beim Ringer Bundesligisten Rotation Greiz beginnt heute das traditionelle Trainingslager. Bis zum Sonntag werden rund 80 Athleten namhafter Clubs in der Sporthalle an der Eisbahn erwartet. Zeitgleich beginnt der Dauerkartenverkauf. Soweit Vogtland Radio kompakt.
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2: Hallo liebe Autofahrer, wir haben es 2 Minuten nach 8:30 und es klemmt immer noch ein bisschen auf der 72 in Richtung Hof, denn direkt in der Abfahrt Reichenbach, da steht ein defekter LKW und da kommt es zu Behinderungen. Ansonsten Holz, weitere Störungen haben wir nicht aktuell. Blitzer gibt's in Gera auf der Langenstraße im 30er-Bereich und in Wünschendorf, da wird geblitzt auf der Lindenstraße. Jo, haben Sie noch was, Staus, Blitz oder mehr? Bitte melden über die kostenlose 0800 30 30 113, gerne per WhatsApp. Die Nummer steht auf vogtlandradio.de. Vielen Dank, wir wünschen eine gute Fahrt.
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2: Freitag ist heute der 14. August und gleich haben wir die gute Nachricht am Morgen. Und da geht es bei uns heute mal um ein absolutes Highlight, was heute schon beginnt und am Wochenende bei uns im Vogtland richtig für Furore sorgen wird. Ja, und im Wettergespräch mit dem Stefan Bender lauschen wir dann mal, was das wird mit dem Wetter heute und auch am Wochenende. Wir wünschen einen schönen Freitag, schönen guten Morgen, Vogtland.

0: Wir haben es genau 10 Minuten nach 8:30.
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0: Ja, wenn Sie an diesem Wochenende mal wieder richtig Bock haben, sich mal so den Duft, den, oder manche sagen auch den Mief von verbranntem Zweitaktgemisch in die Nase reinzuziehen, dann müssen Sie unbedingt mal einen Abstecher nach Kürbitz machen. Da beginnt heute das SR2-Treffen, mittlerweile schon das 29. Und das hat sich ja zu einem Treffen der Moped-Liebhaber weit über die Grenzen des Vogtlandes hinaus entwickelt, in den letzten Jahren. Und es ist schon, kann man eigentlich sagen, eine reine oder schon eine wahre Kultveranstaltung. Auch in diesem Jahr werden mehr als 1000 Mopeds der Simson-Bauart aus Suhl erwartet zu dieser Kultveranstaltung. Es gibt in diesem Jahr übrigens auch einen neuen Zeltplatz, der bereits seit Mittwoch geöffnet ist. Die ersten Teilnehmer am Treffen sind da auch schon. Ja, und der neue Platz, der liegt in der Nähe der Elster. Und da hat man vielleicht auch bei der Hitze mal gute Gelegenheit, wenigstens die Füße mal ins Wasser zu halten und sich ein bisschen abzukühlen. Wie gesagt, heute geht's los, heute Abend 18 Uhr startet der Biergarten, da gibt's die erste Party. Morgen dann ab 13 Uhr dasselbe. Die Rosenbacher Blasmusikanten werden spielen. Am Abend ist dann Radspitz angesagt und am Sonntag ab 14 Uhr dann die große Ausfahrt. Nee, ab 13 Uhr, Entschuldigung, schon eine Stunde eher. Ab 13 Uhr geht's schon los mit der großen Traditionsrundfahrt der Mopeds durchs Vogtland. Also wenn Sie Lust haben, organisiert wird das Ganze von der Freiwilligen Feuerwehr in Kürbitz, Sportgemeinschaft Kürbitz und auch der Dorf. Club Kürbitz ist involviert. Die haben sich da wieder viel Mühe gegeben. Super Sache, wir drücken die Daumen, dass alles gut geht und wünschen viel Spaß. Ja, für uns ist das heute die gute Nachricht am Morgen. Wenn Sie auch mal eine haben, dann lassen Sie es uns wissen. Wir freuen uns über Ihre Vorschläge. Am besten per Mail auf gutenachricht@vogtlandradio.de.
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0: 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Wir haben es gleich 8:45, schnell der Blick auf die Straßen. A72 Richtung Hof in der Abfahrt Reichenbach steht ein defekter LKW und Blitzer haben wir in Gera auf der Langenstraße im 30er-Bereich. Dann neu dazugekommen, Rodewisch, alte Lengenfelder Straße. Da gibt es teure Fotos, ebenso in Wünschendorf auf der Lindenstraße.
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0: Mit unserem Vogtland-Radio-Wetterexperten Stefan Bender. Grüß dich, hallo Stefan.
2: Hallo Thomas.
0: So Stefan, die Spitzehitze ist schon da, ne? Also man merkt das schon, ne? Also die Temperaturen, die gehen ja ordentlich nach oben. Und ich habe mir gerade mal so überlegt, Mensch, morgen ist ja Schulanfang. Es da morgen nochmal so richtig heftig wird, Süßigkeiten, Zuckertüte, verstehst du? Festliche Garderobe zum Schulanfang, da kommen die kleinen Jungs und kleinen Mädels aber morgen ganz schön ins Schwitzen, oder?
3: Also mein Tipp, heute ist ja noch okay, 27 bis 32, morgen wird es tatsächlich bis 5 oder gar 36 Grad heiß. Mein Tipp zum Frühstück, diese Zucker, da geht das? Nee, die haben die ja noch nicht zum Frühstück, oder?
0: Die kriegen sie erst im Laufe des Vormittags, da sind die meisten feiern.
3: Also mein Tipp für alle Eltern, gibt die Süßigkeiten früher raus zum Frühstück und dann die müssen sich auch schick anziehen, gell?
0: Na klar, natürlich.
3: Da spätestens um 11 dann den Kragen lockern. Das bringt ja nichts.
0: Ja, okay, ein Schulanfänger geht ja im Allgemeinen bei den Jungs auch nicht mit Anzug, Weste, Fliege, Krawatte und so weiter.
3: Gottes
0: weißt
3: Willen.
0: Du? Also
3: nein, um Gottes Willen. Aber so ein Hemd haben die schon.
0: Ja, natürlich. Sehen immer schick aus. Mir gefallen die, wenn die dann so durch die Gegend laufen. Alle so schick angezogen. Ja, also morgen kommen die definitiv ins Schwitzen und heute können sie schon mal ein bisschen üben, ne? Oder wie ist das?
3: Ja, heute, wie versprochen, sonnige 27 bis 32 Grad ist die Trainingseinheit. Morgen tatsächlich 5, 36 Grad in der Spitze. In den Höhenlagen wurde jemand eingeschult, auf den Bergkuppen 31. Und das Wetter morgen ist natürlich für das Familienfoto und für alles, was dazugehört, ist das perfekt. Es scheint erstmal die Sonne. Und am späten Nachmittag lernen die Kids dann auch, dass in der Schule auch mal dunkle Wolken aufziehen können. Also da wird es ein bisschen wolkiger.
0: Aha. Und
3: aber trocken.
0: Es wird trocken, wollte ich gerade fragen, weil nachmittags sind ja meistens dann auch die Feiern angesagt, da kommen Oma, Opa, die ganze Familie und so weiter und da wird richtig ordentlich der Schulanfang gefeiert. Aber ich denke mal, bei den Temperaturen, wer da morgen draußen, vielleicht sogar zu Hause im eigenen Garten feiert und dann noch ein kleines Schwimmbecken zur Verfügung hat oder gerade mal noch aufstellt, da bist du, also ein Schwimmbecken ist morgen zum Schulanfang definitiv besser als eine Hüpfburg, sagen wir es so, hä?
3: Ja, das hast du schön ausgedrückt. Jawohl.
0: Ja, okay. Gut, Stefan, wie wird es denn dann am Sonntag?
3: Am Sonntag ist es ziemlich wechselhaft bei uns, denn in der Nacht, wenn es dunkel ist, da schleichen ziemlich dicke Wolken rein und bringen am Sonntag hier und da Schauergewitter. Das ist nicht so, dass es flächendeckend überall runterschüttet, aber hier und da kann es ordentlich krachen.
0: Ja.
3: Tagsüber dann später, im Laufe des Tages, wird es immer trockener, kommt die Sonne durch, aber das machst du dann nur noch bei 24 bis 27 Grad. Wenn du mal guckst, Samstag 35, Sonntag maximal 27.
0: Das sind 8 Grad weniger. Das ist ja schon fast ein Temperatursturz, ne? Oder?
3: Ja, den kriegen wir dann zum Montag.
0: Ach so, aha. Warum? Wie wird's da?
3: Montag, die Höchstwerte am Montag liegen unter der 20-Grad-Marke, so bei 17, 18 Grad Maximum.
0: Unter 20?
3: Ja, kannst du dir das vorstellen?
0: Nö, will ich mir jetzt auch gar nicht vorstellen.
3: Warum denn nicht? Warum ist das so schön? Da können sich die Kinder, die ja dann wirklich in die Schule, da beginnt ja der richtige Alltag
0: dann.
3: Die können sich konzentrieren und können dann auch mal schön den Lehrern zuhören und so weiter.
0: Ja, das machen die in den ersten Wochen und Monaten noch von ganz allein. Das Interesse ändert sich dann meistens erst später. Nee, aber du hast recht, da kann man sich gut konzentrieren, aber trotzdem, ich freue mich erstmal noch auf den schönes Wochenende, auch wenn es richtig heiß werden wird und alles andere

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0: Auerbacher Töpfermarkt am Wochenende auf dem Altmarkt. Über 50 Töpfer zeigen ihr Handwerk, begleitet von Jazzmusik. Samstag spielen Jazzcakes, Köstritzer Jazzband und Jazz Company Chemnitz.
1: Richtig brüllend heiß wird es heute bei uns im Vogtland. Wir erreichen am Nachmittag Spitzentemperaturen bis 32 Grad. Ja, und dazu kriegen wir oder haben schon einen wolkenlosen Himmel. Die Sonne hat da oben ganz viel Platz. Es ziehen vielleicht im Laufe des Tages mal ein paar lockere Schleierwolken durch. Die haben aber nichts im Gepäck, denn Regenschauer sind heute ausgeschlossen. Morgen am Samstag geht's freundlich los. Es wird ein bisschen schwül, die Temperaturen werden noch heißer. 35, 36 Grad kriegen wir da. Und es kann dann auch morgen Nachmittag schon mal so die ersten leichten Wolken geben. Der Himmel zieht sich ein bisschen zu. Es bleibt aber definitiv noch trocken. Aber dann am Abend und in der Nacht zum Sonntag, da zieht noch mehr Wolken rein und es kann gut und gerne schon am Sonntagvormittag hier und da mal ein paar Regenschauer geben. Auch Gewitter sind möglich. Der Rest des Tages ab Sonntagnachmittag bleibt dann weggehend trocken. 25 bis 27 Grad kriegen wir. Und ab Montag wird es dann deutlich kühler und da gibt es auch immer wieder kurze Regenschauer. Gott sei Dank.
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2: Ich bin Ron Tamme. Das Feuer am Schwarzen Holz bei Plauen hält die Einsatzkräfte inzwischen den vierten Tag in Folge in Atem. Auch in der vergangenen Nacht sind 130 Kameraden vor Ort gewesen. Und für sie ist es ein kräftezehrender Einsatz, denn sie graben den Waldboden um. Damit soll erreicht werden, dass das Löschwasser tiefer eindringen kann. Auch Einheiten aus Stöckicht, Kauschwitz und Zwoschwitz waren dazu vor Ort. Im Einsatz sind auch weiter die sogenannten Kreisregner, die an besonderen Stellen angebracht wurden, um das Areal zu befeuchten. Unterdessen musste die Plauener Feuerwehr am Morgen parallel zu einem Wohnungsbrand ausrücken. In einem Haus im Stadtzentrum war ein Kühlschrank in Flammen aufgegangen. Weil das Gerät im Treppenhaus stand, mussten die 6 Bewohner über eine Drehleiter in Sicherheit gebracht werden. Einer davon kam mit Verdacht auf eine Rauchvergiftung ins Krankenhaus. Ihre Jagd nach sogenannten Lost Places dürfte für ein Trio in Zollenroda ein Nachspiel haben. Die 2 Männer und eine Frau waren am Abend auf dem Gelände des ehemaligen Waikiki-Geländes beim Fotografieren erwischt worden. Auch wenn die 20- bis 43-Jährigen nicht ins Innere des Gebäudes gelangten, wird gegen sie nun wegen Hausfriedensbruchs ermittelt. Plauen rührt ab heute die Werbetrommel für den Tag der Sachsen im kommenden Jahr. Mit einem Stand auf dem Dresdner Stadtfest Canaletto will die Stadt neugierig machen.
3: Mit Unterstützung der sächsischen Staatskanzlei und der Kampagne So geht Sächsisch betreibt die Stadt einen Stand im Dresdner Zentrum auf der Sophienstraße. Betreut wird das Ganze von Mitarbeitern der Fabrik der Fäden und der Touristinformation. Um auf den Tag der Sachsen aufmerksam zu machen, verteilen die Mitarbeiter Flyer, Sticker und Süßigkeiten. Auch kleine Mitmachaktionen und ein Gewinnspiel sind geplant. Luisa Ruckdeschel, Vogtlandradio.
2: Auf vielen Straßen im Vogtland sind derzeit die Bauarbeiter zugange und das hat einmal mehr Auswirkungen auf den Busverkehr. Wie der Verkehrsverbund Vogtland mitteilt, gilt deshalb ab morgen auf der Linie 82 im Raum Reichenbach-Neumark-Reuth ein neuer Fahrplan mit geänderten Abfahrtszeiten. Bis voraussichtlich Ende Oktober soll der Plan gelten. Beim Ringer Bundesligisten Rotation Greiz beginnt heute das traditionelle Trainingslager. Bis zum Sonntag werden rund 80 Athleten namhafter Clubs in der Sporthalle an der Eisbahn erwartet. Die kommen unter anderem aus Aalen, Mömbrichs, Königshofen und Pausa. Zeitgleich beginnt der Dauerkartenverkauf, heißt es vom Verein. Das waren die Vogtlandradio-Nachrichten.
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1: Hallo liebe Autofahrer, wir haben gleich 4 Minuten nach 9 und wir haben ruhigen Verkehr heute Morgen auf den Straßen. Da ist nichts los, der Verkehr rollt, das sieht gut aus, aber Blitzer haben wir. Und zwar in Gera auf der Langenstraße im 30er-Bereich, dann nochmal am Ortsausgang Gera auf der B2 in Richtung Autobahn direkt im Kreuzungsbereich stehen sie da am

0: Ende der Südosttangente. Blitzer gibt es in Wünschendorf auf der Lindenstraße und in Rodewisch auf der alten Lengenfelder Straße. Und wenn Sie ergänzen können, wenn Sie noch was entdeckt haben, dann sagen Sie es uns, wir sagen es gerne weiter. 0800 30 30 113, gerne per WhatsApp. Die Nummer steht im Netz auf vogtlandradio.de. Vielen Dank, wir wünschen eine gute Fahrt.
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0: Und mit uns haben wir

0: uns im Vogtland, ja, sag ich mal, werden da ja schon kleine Volksfeste organisiert. Ja, so ungefähr. Da muss eine Hüpfburg her, da müssen Pausenklonen ran, da müssen Kinderklonen oder eine Pferdekutsche. Und für viele ist dann ja so ein bisschen eine Tradition, am Ende dann auch mal so ein kleines Feuerwerk in die Luft zu jagen.
1: Das ist ja keine gute Idee.
0: Nee, definitiv nicht. Bei der furztrockenen Landschaft ringsrum. Wir haben uns mit dem Thema mal ein bisschen näher beschäftigt. Ganz interessant, was man da alles so beachten muss, beziehungsweise was da vielleicht auch so für Auflagen geben kann und so weiter. Ist nicht ganz ohne, reden wir gleich drüber nach den nächsten beiden Songs. Jetzt erstmal schönen Freitag, schönen guten Morgen.

0: Schönen Freitag alle miteinander. 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Wir haben es 9:12.
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0: Ja, wie der Vogtländer so schön sagt, es ist furztrocken bei uns hier in der Region. Die Natur, die ächzt nach Wasser und die Trockenheit bereitet überall mittlerweile Probleme. Ob es der Rasen im Garten ist, der verbrennt, oder auch die Vorräte an Regenwasser in den Tonnen, die ja meist schon gar nicht mehr vorhanden sind. Ganz zu schweigen von solchen Ereignissen wie dem Waldbrand im Schwarzen Holz bei Plauen, der die Einsatzkräfte ja noch immer beschäftigt. Und genau in dieses Szenario Platz dann der Schulanfang morgen. Doch was hat denn das eine mit dem anderen zu tun, Ron?
2: Ja, schon seit Jahren kommt es immer mehr in Mode, den denkwürdigen Tag für die ABC-Schützen mit einem Feuerwerk ausklingen zu lassen. Bei der anhaltenden Trockenheit derzeit keine so gute Idee. Schließlich reicht meist ein kleiner Funken und es lodert.
0: Genau, und wie das ausgehen kann, das sieht man ja gerade südlich von Plauen. Meist ist es aber so, dass mal eben die Feuerwerksbatterie, die von Silvester noch übrig ist, auf die Straße gestellt und angezündet wird. Doch eigentlich müssen ja Feuerwerke, die außerhalb des Jahreswechsels in die Luft fliegen, angemeldet werden. Und dazu hast du dich mal schlau gemacht, wie das läuft, ne?
2: Stimmt, genau. Stellvertretend für viele Kommunen im Vogtland haben wir unter anderem im Pausa Mühltroff mal nachgefragt. Hier zumindest wurde kein Feuerwerk angemeldet. Das liegt aber wohl auch daran, dass der Antrag 50 Euro kostet und 14 Tage vorher eingereicht werden muss. In Auerbach indes gab es 2 Anfragen, die wurden aber wegen der hohen Waldbrandgefahr abgelehnt, heißt es auf Anfrage. Und in Reichenbach will zumindest eine Familie ihre Böller im rechtlichen Rahmen in die Luft schießen. Aber auch daraus dürfte wohl nichts werden.
0: Das stimmt, denn in der Genehmigung steht nämlich, dass ab Waldbrandwarnstufe 4 die Lunte grundsätzlich ausbleiben muss. Und laut Stadtverwaltung wird genau dieses Szenario dann morgen erwartet.

0: Die Behörde will den Anmelder deshalb heute noch mal informieren. Im Ordnungsamt der Neubauernstadt geht man übrigens davon aus, dass viele andere ihr privates Feuerwerk anzünden wollen und appelliert auf diesem Wege, das mal lieber nicht zu tun. Doch wie sieht es denn eigentlich im Thüringer Vogtland aus? Da sollte der Himmel morgen Abend ja auch eher mal ein bisschen dunkel bleiben. Ne?
1: Im Freistaat ist das Ganze etwas anders geregelt, denn hier werden Feuerwerke nicht von den örtlichen Behörden, sondern, Achtung, vom Landesamt für Verbraucherschutz in Erfurt genehmigt.
0: Oh.
1: Und von der Behörde gibt es nur selten grünes Licht, zumindest in Sachen Schulanfang. Da nutzt es auch wenig, einen Profifeuerwerker zu bestellen. Und deshalb geht Steffen Jubold, der Stadtbrandmeister von Zeunroda-Triebes, davon aus, dass morgen hier eigentlich nichts in die Luft geht.
0: Ja, und wie gesagt, wegen der derzeitigen Waldbrandwarnstufe 4 geht da wahrscheinlich sowieso nichts. Außerdem werden die zuständigen Behörden morgen wohl ganz genau hingucken, wo Raketen hochgehen. Bei nicht angemeldeten Feuerwerken oder gar Schäden kann die Schulanfangsfeier schnell zum finanziellen Desaster werden. Eigentlich, Ron, ich sag mal, überhaupt, ne, man sollte einfach mal bei der Trockenheit und der Hitze den gesunden Menschenverstand benutzen. Denn da kommt man recht einfach auch zu der Erkenntnis, ist das alles, was mit offenem Feuer und Funken zu tun hat, in der derzeitigen Situation wohl wenig zielführend ist, gilt auch für Feuerschaden zum Beispiel.
1: Ja, genau. Ja. Habe ich auch schon wieder verworfen, die
0: jo.
1: Idee.
0: Du wolltest zelten mit Feuerschaden, hast das ja.
1: Hat sich erledigt. Also zelten ja, aber Feuerschaden nein.
0: Vollkommen richtig. Müssen wir einfach mal ja, der extremen Trockenheit ein bisschen Tribut zollen und einfach mal die Finger weglassen.
1: So
0: besser ist es. Super. Und danke.
2: Gerne.

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1: Satisfaction. Satisfaction oder besser I can't get no satisfaction, Englisch für ich bekomme keine Befriedigung, ist ein Rocksong der Stones aus dem Jahr 1965. Er wurde von Mick Jagger und Keith Richards geschrieben. Die Single wurde übrigens der erste Nummer 1 Charterfolg der Rolling Stones in den Vereinigten Staaten und die vierte Nummer 1 in ihrer Heimat, Großbritannien. Die Idee für den markanten Eingangsriff des Songs kam Keith Richards in der Nacht zum 7. Mai 1965 in Clearwater, Florida, nach dem bereits fünften Konzert ihrer dritten US-Tournee. Ihm kam eine Akkordfolge in den Sinn, die er gleich auf der Gitarre spielte und mit seinem tragbaren Kassettenrekorder aufnahm. Die Anfangssequenz von I Can't Get No Satisfaction. Allerdings dämmerte er hundemüde weg, während er es aufnahm. Am nächsten Morgen fand er ein Band mit 2 Minuten Gitarrenspiel und gut 40 Minuten Schnarchen vor. Dennoch, er spielte es Mick Jagger vor, dem gefiel es auf Anhieb und der schrieb dann den Text dazu. Tatsächlich geht es hier nicht nur um sexuelle Befriedigung. Vielmehr dreht sich der Inhalt um die ausufernde Kommerzialisierung und die permanente Überflutung, zum Beispiel in der Reklame. Fakt ist, Satisfaction wurde zur Erkennungsmelodie der Stones. Auch wenn die Schöpfer dem Song teilweise gegenüber ablehnend eingestellt sind. Mick Jagger sagte einst wörtlich: Ich möchte lieber sterben, als noch mit 45 Satisfaction zu singen. Tatsächlich singt er ihn auch heute noch live, mit über 80 Jahren.
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1: Ja, also wenn Sie die Fenster jetzt noch geöffnet haben, ich denke, es wird allerhöchste Zeit zu schließen. Ansonsten kriecht so langsam nach und nach die Hitze ins Gemäuer. Die Temperaturen sind am Steigen. Heute Nachmittag kommen wir auf 32 Grad in der Spitze. Die Sonne brennt den ganzen Tag gnadenlos vom Himmel. Da steht kaum irgendwas im Weg. Da, ja, vielleicht eventuell mal so ein paar lockere Schleierwolken. Das war's dann aber auch schon. Gucken wir mal eins in Richtung Wochenende. Da ist ein leichter Wetterwechsel zu erwarten. Morgen geht's nochmal richtig schön los mit viel Sonnenschein. Und es wird mit 35 bis 37 Grad auch nochmal richtig drückend heiß, sogar ein bisschen schwül. Ab dem Nachmittag ziehen ein paar Wolken rein. Die sind noch harmlos. Es gibt noch keine Niederschläge oder auch Gewitter. Das geht dann aber schon in der Nacht zum Sonntag los. Und auch am Sonntagvormittag ist ein bisschen Ungemach. Liegt ein bisschen Ungemach in der Luft. Aus den Wolken heraus kann es Schauer und Gewitter geben. Richtung Nachmittag beruhigt sich's dann. Es kühlt aber auch am Sonntag ein bisschen ab. Wir kriegen nur noch Temperaturen. Nur noch in Anführungszeichen zwischen 25 und 27 Grad. Das lässt sich deutlich besser ertragen. Jetzt haben wir es 9:30.
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2: Ich bin Ron Tamme. Morgen ist Schulanfang, immer öfter werden zu Ehren der ABC-Schützen aber Feuerwerke gezündet. Das ist in diesem Jahr mit Hinblick auf die hohe Waldbrandgefahr aber keine gute Idee, das betont auch die Stadt Plauen. Und weil davon ausgegangen wird, dass morgen in weiten Teilen des Vogtlands Warnstufe 4 von 5 gilt, wurden auch in Reichenbach und Auerbach alle offiziell angemeldeten Feuerwerke abgesagt. Zu einem Buntmetalldiebstahl ermittelt die Polizei in Bad Elster. Dabei sind Unbekannte in das frühere Hotel Quellenpark eingestiegen. Dort stahlen sie Kupferrohre und Kabel im Wert von 3.000 Euro. Passiert sein muss das Ganze zwischen Mittwoch und Donnerstag, so eine Polizeisprecherin auf Anfrage. Ihre Jagd nach sogenannten Lost Places dürfte für ein Trio in Zollenroda ein Nachspiel haben. Die zwei Männer und eine Frau waren am Abend auf dem Gelände des ehemaligen Waikiki-Geländes beim Fotografieren erwischt worden. Gegen sie wird nun wegen Hausfriedensbruchs ermittelt. Soweit Vogtland Radio kompakt.
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1: 9:58. Hallo, liebe Autofahrer. Der Verkehr rollt, sieht gut aus auf den Straßen. Störungsmeldung haben wir aktuell überhaupt nicht vorliegen. Einwandfrei, wir hoffen, es bleibt heute lange, lange so. Es gibt aber Blitzer und zwar auf der Südosttangente in Gera am Ortsausgang in Richtung Zeitz auf Höhe der Straße des Bergmanns. Dann in Rodewisch auf der alten Lengenfelder Straße und in Wünschendorf auf der Lindenstraße. Und wenn Sie ergänzen können, wenn Sie noch was entdeckt haben, dann seien Sie so lieb, rufen Sie an 0800 30 30 113. Gerne können Sie eine WhatsApp schicken, die Nummer steht auf vogtlandradio.de. Vielen Dank, wir wünschen eine gute Fahrt.
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1: Am Freitag, am 14. August. Schönen guten Morgen, Vogtland. Ja, und auch wenn bei den hitzigen Temperaturen das Sportmachen schon eine sehr ambitionierte Angelegenheit ist, wo man auch ein bisschen vorsichtig machen muss, drüber reden kann man ja auf alle Fälle mal. Und das machen wir nach den nächsten beiden Titeln, nach Joe Jackson und den Toten Hosen. Dann kümmern wir uns mal um den Sport in der Region. Schönen Freitag.

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1: So, Ronne, grüße dich. Hallo. Und es geht heute los mit Fußball und mit Hochspannung pur. Und das sowohl bei Spielern als auch bei den Fans. Denn übermorgen steht das erste Vogtland-Derby der Oberliga auf dem Programm.
2: Und wie immer stellt sich im Vorfeld die Frage, wer ist denn nur die bessere Mannschaft im Landkreis? Der VfB Auerbach oder der VfC Plauen? Sonntag ab 14 Uhr dürfte diese Frage beantwortet werden. Dann laufen die Plauner in der Dreitürme-Stadt auf. 22 Mal übrigens trafen beide Teams bislang aufeinander und die Statistik spricht eigentlich für den VfC mit 15 Siegen. Dennoch, gerade zu Beginn der Saison werden die Karten immer neu gemischt. Da hat der VfC zwar nach dem 3:1 gegen Roderstadt die Nase vorn, aber man weiß ja nie.
1: Wir werden auf jeden Fall am Montag voll drüber berichten. Das ist jetzt schon mal Fakt, egal wie es ausgeht. Wir bleiben noch beim Fußball, denn kommendes Wochenende beginnt ja auch in der Sachsenliga und der Sachsenklasse die neue Saison. Und das wird auch für den VfB schön. Da wird es auch für den VfB Schöneck ernst.
2: Ja, die oberen Vogtländer laufen erstmals nach 2 Aufstiegen in Folge im sächsischen Oberhaus auf. Das erklärte Ziel ist der Klassenerhalt. Erster Gegner ist der SSV Markranstädt. Schon erfahren ist der Reichenbacher FC, der seine 4. Saison in der Sachsenliga absolviert. Ziel hier, ein Platz unter den ersten 7. Erster Gegner ist am Sonntag Neugersdorf. In der Sachsenklasse indes sind mit dem FSV Treuen, Merkur Olznitz und dem SC Syrer 3 vogtländische Mannschaften am Start. Auch für sie heißt das große Thema Klassenerhalt. Für Aufsehen dürfte bei den Treunern der Neuzugang Marc-Philipp Zimmermann sorgen. Der 36-Jährige war ja zuletzt beim FSV Zwickau und bringt ordentlich Regionalliga-Erfahrung mit.
1: Und es gilt traditionell als Höhepunkt der Saisonvorbereitung. Beim Ringer Bundesligisten Rotation Greiz beginnt heute das traditionelle Trainingslager.
2: Bis zum Sonntag werden rund 80 Athleten namhafter Clubs in der Sporthalle an der Eisbahn erwartet. So unter anderem aus Aalen, Membris Königshofen und natürlich auch aus Pausa, darf ja keine Vogtländer fehlen.
1: Richtig.
2: Zeitgleich beginnt aber auch der Dauerkartenverkauf, heißt es vom Verein. Den ersten Heimkampf bestreiten die Greizer Bundesliga-Ringer übrigens am 12. September. Zu Gast sein wird dann die Kampfgemeinschaft Bayernfurt Ravensburg.
1: Und zum Schluss blicken wir nochmal zum Handball. Denn für Regionalligist Einheit Plauen steht heute der nächste Härtetest im Rahmen der Saisonvorbereitung an.
2: Ja, die Füchse reisen zur dritten Handballnacht nach Ronneburg. Hier treffen die Vogtländer auf die Reserve des EHV Aue und Gastgeber HSV Ronneburg. Und weil das Turnier erst 20 Uhr beginnt, geht es für die Truppe von Trainer Mario Schultes bis tief in die Nacht hinein. Der Coach sieht das als eine besondere Herausforderung für seine Mann. Schließlich geht das Team tagsüber ganz normal arbeiten. Hoffentlich schläft da keiner ein.
1: Genau, die haben einen harten Tag heute vor sich.
2: Genau.
1: Da wünschen wir gutes Gelingen.
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1: Ja, wir merken es an den Temperaturen, ne? Die gehen nach oben und das Ganze heute gewaltig. Wir kommen auf 32 Grad in der Spitze, dann am Nachmittag. Der Himmel ist vielerorts strahlend blau. Da zieht kaum mal eine Wolke durch und die Temperaturen, wie gesagt,

0: über 30 Grad. Es gibt Sonne satt von früh bis spät. Wir erwarten heute bis zu 14 Stunden Sonnenscheindauer. Morgen dann zum Schulanfang am Samstag. Da wird es noch ein bisschen wärmer. Da kommen wir auf 35 bis 36 Grad. Und der Tag geht sehr freundlich los. Ab der Nachmittagszeit ziehen dann aber ein paar Wolken rein. Es wird am Nachmittag und auch am frühen Abend aber noch keine Niederschläge geben. Erst in der Nacht zum Sonntag sind so ein paar Regentropfen zu erwarten. Vielleicht rumpelt es auch mal ein bisschen. Da kann sich auch mal ein Gewitter entladen. Und denselben Trend haben wir dann auch am Sonntag zum Start in den Tag. Bis um die Mittagszeit herum Schauer und Gewitter Richtung Nachmittag dann. Etwas ruhigere Wetter. Die Sonne mischt dann auch wieder mit. Es wird ein bisschen kühler mit 25 bis 27 Grad. Das ist aber sehr erträglich, bevor es dann zum Start in die neue Woche noch deutlich kälter wird. Da kommen wir kaum über 20 Grad. Ja, und am Montag haben wir viele, viele Wolken und es gibt endlich auch mal ein bisschen Regen. Um 10.
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2: Ich bin Ron Tamme. Das Feuer am Schwarzen Holz bei Plauen hält die Einsatzkräfte inzwischen den vierten Tag in Folge in Atem. Auch in der vergangenen Nacht sind 130 Kameraden vor Ort gewesen. Und für sie ist es ein kräftezehrender Einsatz, denn sie graben den Waldboden um, damit soll erreicht werden, dass das Löschwasser tiefer eindringen kann. Auch Einheiten aus Stöckicht, Kauschwitz und Zwoschwitz waren dazu vor Ort. Im Einsatz sind auch weiter die sogenannten Kreisregner, die an besonderen Stellen angebracht wurden, um das Areal zu befeuchten. Unterdessen musste die Plauener Feuerwehr am Morgen parallel zu einem Wohnungsbrand ausrücken. In einem Haus im Stadtzentrum war ein Kühlschrank in Flammen aufgegangen. Weil das Gerät im Treppenhaus stand, mussten die 6 Bewohner über eine Drehleiter in Sicherheit gebracht werden. Eine 21-jährige Frau kam mit Verdacht auf eine Rauchvergiftung ins Krankenhaus. Zu einem Buntmetalldiebstahl ermittelt die Polizei in Bad Elster. Dabei sind Unbekannte in das frühere Hotel Quellenpark eingestiegen. Dort stahlen sie Kupferrohre und Kabel im Wert von 3.000 Euro. Passiert sein muss das Ganze zwischen Mittwoch und Donnerstag, so eine Polizeisprecherin auf Anfrage. Die ehemalige Herberge wird seit 3 Jahren umgebaut, dort sollen Wohnungen entstehen. Plauen rührt ab heute die Werbetrommel für den Tag der Sachsen im kommenden Jahr. Mit einem Stand auf dem Dresdner Stadtfest, Canaletto, will die Stadt neugierig machen.
3: Mit Unterstützung der Sächsischen Staatskanzlei und der Kampagne So geht Sächsisch betreibt die Stadt einen Stand im Dresdner Zentrum auf der Sophienstraße. Betreut wird das Ganze von Mitarbeitern der Fabrik der Fäden und der Touristinformation. Um auf den Tag der Sachsen aufmerksam zu machen, verteilen die Mitarbeiter Flyer, Sticker und Süßigkeiten. Auch kleine Mitmachaktionen und ein Gewinnspiel sind geplant. Luisa Ruckdeschel, Vogtlandradio.
2: Ihre Jagd nach sogenannten Lost Places dürfte für ein Trio in Zollenroda ein Nachspiel haben. Die 2 Männer und eine Frau waren am Abend auf dem Gelände des ehemaligen Freizeitbads Waikiki beim Fotografieren erwischt worden. Auch wenn die 20- bis 43-Jährigen nicht ins Innere des Gebäudes gelangten, wird gegen sie nun wegen Hausfriedensbruchs ermittelt. Das waren die Vogtlandradio-Nachrichten.
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0: 3 Minuten nach 10 haben wir es. Hallo, liebe Autofahrer. Sieht gut aus. Nicht los, Verkehr rollt. Blitzer haben wir in Gera am Stadtring Südost in Richtung Zeitz, kurz vorm Ortsausgang. Da stehen sie direkt im Kreuzungsbereich. Und noch in Rodewisch auf der Eigenlänge Felderstraße. Auch da wird geblitzt. Haben Sie noch was, Staus, Blitzer oder mehr? Einfach mal durchbimmeln. Wir sagen es weiter. 0800 30 30 113. Gerne per WhatsApp. Die Nummer im Netz auf vogtlandradio.de. Dankeschön. Wir wünschen eine gute Fahrt.
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0: Ja, ich bin Thomas Lammer. Schön, dass Sie mit dabei sind. Schön, dass wir gemeinsam in diesen Vormittag reinstarten und uns in Gedanken schon so ein bisschen aufs Wochenende vorbereiten. Ja, wenn Sie heute ein bisschen Zeit haben, noch nicht so genau wissen, was Sie damit veranstalten, bleiben Sie am besten mal dran. Wir haben in unserer Vogtlandradio Freizeit mal ein paar Anregungen zusammengetragen. Geht gleich los.

0: Chris Cosmo und der Herzschlag. Ja, und ich könnte mir gut vorstellen, bei vielen Vogtländern schlägt das Herz jetzt schon ein bisschen höher mit Hinblick aufs Wochenende.
1: Hör. So sieht's mal aus.
0: Ja, aber kann man ja auch schon mal drüber nachdenken am Freitagvormittag.
1: Countdown läuft.
0: 10 Uhr und auf die Sekunde genau 14 Minuten.
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0: Ja, und wer für heute noch keinen richtigen Plan hat für den Tag vor dem Wochenende, da können wir weiterhelfen. Wir haben nämlich ein paar schöne Veranstaltungen zusammengetragen.
3: Definitiv. Zum Beispiel in der alten Papierfabrik in Greiz. Hier steigt heute und morgen das jährliche Pappen-Open Air. Geht heute Abend schon los. Drei Bands treten da auf. 20 Uhr Six Codiers aus Dresden. Ab 21.30 Uhr wird es dann international mit der Band Umi aus dem Senegal. Und um 23 Uhr spielen dann die Lampleiters aus Köthen. Das liegt in Sachsen-Anhalt. Karten gibt es übrigens noch an der Abendkasse. Und auch morgen Abend stehen da drei verschiedene Bands auf der Bühne. Also nicht auf der Abendkasse, sondern auf der Bühne.
0: Ja, so sieht's aus. Und ab heute liegt auch wieder der Mief von verbranntem Zweitaggemisch in der Luft über Kürbitz. Heute Abend startet dort das 29. SR2-Treffen. Und es werden wieder unzählige Fans der kultigen

0: Polar Moped Marke erwartet. Bis Sonntag gibt es da Benzingespräche rund um den SR, jede Menge Party und dann am Sonntagnachmittag natürlich die traditionelle SR-Rundfahrt durchs Vogtland.
1: Ja, und rund um Elsens habe ich gestern schon den ersten gesehen, der trainiert hat.
0: Die sind schon seit Mittwoch da. Die haben ja auch einen neuen Zeltplatz, habe ich mitgekriegt. Ja. So direkt an der Alster, da ist schon Bewegung.
1: Mhm. Ja, wer sich einfach mal noch einen schönen und entspannten Tag machen möchte, für den haben wir auch noch was. Der kann sich nämlich an Gewässer zurückziehen und da zur Erfrischung des Öfters mal reinspringen. Bei den Temperaturen eine wahrlich coole Idee. Wir haben ja, das ist bekannt, viele schöne Badeseen und Talsperren bei uns im Vogtland. Und auch die Schwimmbäder dürften sich heute über einen Mangel an Besuchern nicht beklagen können.
0: Und
1: was nach dem Baden?
0: Ja, im Freibad noch ein paar schöne Pommes von der ortseinsässigen Imbissbude. So richtig schön groß und fettig mit Ketchup und Mayo oder auch mit beidem. Und die Welt ist in Ordnung, gehört ja irgendwie auch zwingend dazu. Ne?
1: Eine Cola wäre auch nicht schlecht.
0: Ja, zum Unterspüren dann.
1: Genau.
0: Ja, und wenn Sie auch noch einen Tipp haben, den wir hier in unserer Freizeit mal veröffentlichen könnten, lassen Sie es uns wissen, am besten
1: per Mail auf freizeit@vogtlandradio.de.
0: So funktioniert das. Wir wünschen schon mal schönes Wochenende.
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6: Ja, es ist schon ziemlich warm und es wird noch heißer. Denn am Nachmittag steigen die Temperaturen bei uns im Vogtland auf Spitzenwerte um die 32 Grad. Dazu gibt es Sonnenschein von früh bis spät. Der Himmel ist vielerorts strahlend blau. Und vielleicht zieht man schön Wetterwölkchen durch. Niederschläge gibt es heute nicht. Gucken wir Richtung Wochenende. Morgen, der Samstag, bringt es auf 35 bis 37 Grad. Da liegen die Temperaturen also noch eine Schippe zu. Und es wird morgen aber schon so ein leichter Wetterwechsel angedeutet. Am Vormittag ist noch schönes Wetter mit viel Sonne angesagt. Später Richtung Nachmittag.

0: Zieht es ein bisschen zu, dann haben wir schon die ersten dickeren Wolken. Es gibt aber noch keine Niederschläge und auch keine Gewitter. Am Abend und in der Nacht zum Sonntag kann da aber schon mal ein bisschen was reinziehen. Und am Sonntag selber starten wir am Vormittag mit dicken Wolken, gelegentlich ein bisschen Regen, ein paar Tropfen. Vielleicht rumpelt es auch mal noch ein wenig, bevor es am Sonntagnachmittag dann wieder ein bisschen freundlicher und ruhiger wird. Die Temperaturen sind am Sonntag auch nicht mehr ganz so schweißtreibend. Da kommen wir auf 25 bis 27. 20 Grad und jetzt haben wir es 10:30.
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2: Ich bin Ron Tamme. Morgen ist Schulanfang. Immer öfter werden zu Ehren der ABC-Schützen aber Feuerwerke gezündet. Und das ist in diesem Jahr mit Hinblick auf die hohe Waldbrandgefahr keine gute Idee. Das betont auch die Stadt Plauen. Und weil davon ausgegangen wird, dass morgen in weiten Teilen des Vogtlandes Warnstufe 4 von 5 gilt, wurden auch in Reichenbach und Auerbach alle offiziell angemeldeten Feuerwerke abgesagt. Zu einem Buntmetalldiebstahl ermittelt die Polizei in Bad Elster. Dabei sind Unbekannte in das frühere Hotel Quellenpark eingestiegen. Dort stahlen sie Kupferrohre und Kabel im Wert von 3.000 Euro. Passiert sein muss das Ganze zwischen Mittwoch und Donnerstag, so eine Polizeisprecherin auf Anfrage. Ihre Jagd nach sogenannten Lost Places dürfte für ein Trio in Zollenroda ein Nachspiel haben. Die zwei Männer und eine Frau waren am Abend auf dem Gelände des ehemaligen Freizeitbads Waikiki beim Fotografieren erwischt worden. Gegen sie wird nun wegen Hausfriedensbruchs ermittelt. Soweit Vogtland Radio kompakt.
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0: 10:30. Hallo, liebe Autofahrer. Sieht gut aus. Verkehr rollt. Nicht los. Blitzer gibt's auf der B2 am Ortsausgang Gera Richtung Autobahn direkt im Kreuzungsbereich. Das ist am Ende der Südost-Tangente. Und noch einen in Rodewisch auf der alten Lengenfelder Straße. Jo, ansonsten, wie gesagt, es rollt. Wenn Sie noch was entdeckt haben sollten, Staus, Blitzer oder mehr, dann bimmeln Sie mal durch. Wir sagen es gerne weiter. 0800 30 30 113. Gerne können Sie eine WhatsApp schicken. Die Nummer steht auf vogtlandradio.de. Vielen Dank, wir wünschen eine gute Fahrt.
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0: Ich bin Thomas Lammer, wünsche einen schönen Freitag und für alle, die jetzt um diese Zeit schon vom Wochenende träumen, haben wir die passende Musik dazu. Supertramp und der Dreamer.

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0: 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Der Auerbacher Töpfermarkt am Wochenende auf dem Altmarkt. Über 50 Töpfer zeigen ihr Handwerk, begleitet von Jazzmusik. Sonntag spielen Friend and Fellow und Old Mates Blues Company.
1: Ja, was soll man sagen? Es ist einfach nur heiß bei uns im Vogtland. Der Hochsommer ergibt sich aber auch heute wieder ein. Stell dich ein, vom Allerfeinsten am Nachmittag erreichen wir Höchstwerte bis 32 Grad. Die Sonne ist dauerpräsent, da ziehen vielleicht mal ein paar Wolken durch. Es gibt aber keinerlei Niederschläge. Gucken wir mal auf die nächsten Tage. Da ist nämlich eine leichte Wetteränderung in Sicht. Das geht schon morgen los. Da starten wir zwar noch relativ freundlich, es wird eine Blöcke des Tages aber dickere Wolken geben. Niederschläge sind morgen tagsüber noch nicht zu erwarten, aber am Abend bzw. in der Nacht zum Sonntag kann schon ein bisschen was kommen. Hier und da rumpelt es auch mal ein bisschen. Auch ein paar Gewitter ziehen da durch und die begleiten uns dann auch am

0: Sonntag noch. Zumindest in den Vormittagsstunden, da haben wir Wolken, gelegentlich ein paar Tropfen Regen und auch hier und da ein kurzes Gewitter. Und der Sonntag wird mit 25 bis 27 Grad auch etwas erträglicher. Die Temperaturen gehen nicht ganz so weit hoch. Ja, bevor es, und das sind die Vorboten eines Wetterwechsels. Ab Montag haben wir dann Temperaturen knapp unterhalb der 20 Grad Marke. Es gibt dicke Wolken und auch immer wieder auch mal länger anhaltende Niederschläge. Und das ist doch gut so, wird dringend gebraucht. Jetzt haben wir es um 11.
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2: Ich bin Ron Tamme. Morgen ist Schulanfang. Immer öfter werden zu Ehren der ABC-Schützen aber Feuerwerke gezündet. Das ist in diesem Jahr mit Hinblick auf die hohe Waldbrandgefahr aber keine gute Idee. Das betont auch die Stadt Plauen. Und weil davon ausgegangen wird, dass morgen in weiten Teilen des Vogtlands Warnstufe 4 von 5 gilt, wurden auch in Reichenbach und Auerbach alle offiziell angemeldeten Feuerwerke abgesagt. Die Ordnungsämter wollen morgen zudem verstärkt kontrollieren. Unterdessen brennt es im Schwarzen Holz bei Plauen den vierten Tag in Folge. Auch in der vergangenen Nacht sind 130 Kameraden vor Ort gewesen. Und für sie ist es ein kräftezehrender Einsatz, denn sie graben den Waldboden um, damit soll erreicht werden, dass das Löschwasser tiefer eindringen kann. Auch Einheiten aus Stöckicht, Kauschwitz und Zwoschwitz waren dazu vor Ort. Im Einsatz sind auch weiter die sogenannten Kreisregner, die an besonderen Stellen angebracht wurden, um das Areal zu befeuchten. Bei einem Unfall in Niederpöllnitz im Landkreis Greiz ist der Fahrer eines Multicar lebensgefährlich verletzt worden. Laut Polizei war das Gefährt von der Straße abgekommen und hatte sich in einem angrenzenden Feld überschlagen. Warum, das ist noch unklar. Der Fahrer musste mit einem Rettungshubschrauber ins Krankenhaus geflogen werden. Plauen rührt ab heute die Werbetrommel für den Tag der Sachsen im kommenden Jahr. Mit einem Stand auf dem Dresdner Stadtfest Canaletto will die Stadt neugierig machen.
3: Mit Unterstützung der Sächsischen Staatskanzlei und der Kampagne So geht Sächsisch betreibt die Stadt einen Stand im Dresdner Zentrum auf der Sophienstraße. Betreut wird das Ganze von Mitarbeitern der Fabrik der Fäden und der Touristinformation. Um auf den Tag der Sachsen aufmerksam zu machen, verteilen die Mitarbeiter Flyer, Sticker und Süßigkeiten. Auch kleine Mitmachaktionen und ein Gewinnspiel sind geplant. Luisa Ruckdeschel, Vogtlandradio.
2: Ihre Jagd nach sogenannten Lost Places dürfte für ein Trio in Zollenroda ein Nachspiel haben. Die zwei Männer und eine Frau waren am Abend auf dem Gelände des ehemaligen Freizeitbads Waikiki beim Fotografieren erwischt worden. Auch wenn die 20- bis 43-Jährigen nicht ins Innere des Gebäudes gelangten, wird gegen sie nun wegen Hausfriedensbruchs ermittelt. Das waren die Vogtlandradio-Nachrichten.
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0: Wir haben 3 Minuten nach dem 11. Hallo, liebe Autofahrer, der Blick auf die Straßen. Da sieht's entspannt aus. Wir haben Gott sei Dank keine Störungsmeldungen im Moment aktuell vorliegen. Ja, und auch die Blitzer halten sich in Grenzen. Da haben wir nämlich nur noch einen gerade neu reingekommen. Und da steht auf der B2 in Gera auf Höhe der Plauenstraße. Straße. Ja, und das war's auch schon. Wunderbar. Haben Sie noch was? Staus, Blitzer oder mehr? Einfach mal durchklingeln. Wir sagen es gerne weiter. 0800 30 30 113. Gerne können Sie eine WhatsApp schicken. Die Nummer steht auf vogtlandradio.de. Vielen Dank. Wir wünschen eine gute Fahrt.
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0: Ich bin Thomas Lammer. Schönen Freitagvormittag alle miteinander. Und wenn Sie es jetzt um diese Zeit so auf dem Weg in Richtung Mittagessen vielleicht ein bisschen härter mögen, ja, werden da was für Sie hier. Ja. Bon Jovi, living on a prayer. Schönen Freitag.

0: In einer Minute haben wir es 11:15 Uhr an diesem Freitag. Gucken wir mal nach den aktuellen Angeboten auf dem größten Flohmarkt hier bei uns im Vogtland.
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0: Genau, der eine hat, der andere braucht. Wo kommen die beiden zusammen? Ganz einfach auf unserer Vogtland Radio Pinnwand. Und da können wir heute anbieten ein Kinderfahrrad 24 Zoll. Das wird verkauft in Reichenbach. Der Preis ist Verhandlungsbasis 80 Euro, hat sich der Verkäufer vorgestellt. Und hier steht, das Kinderfahrrad ist perfekt für den täglichen Gebrauch oder so auch als Zwischendurchfahrrad geeignet ist. Es ist ein sehr robustes Modell, hat einen stabilen Rahmen in Weiß und Schwarz, dazu einen sehr bequemen Sattel in Weiß und Blau gehalten. Wie sich das gehört, natürlich auch Reflektoren an den Rädern für bessere Sichtbarkeit. Das Fahrrad ist zwar gebraucht, aber noch voll funktionstüchtig. Hat, wie gesagt, wie es halt beim Kinderfahrrad so ist, hier und da vielleicht mal einen kleinen Kratzer. Ansonsten aber macht es einen sehr guten Eindruck. Wie gesagt, wenn Sie sich dafür interessieren, dann einfach mal reingucken in unsere Vogtland Radio Pinnwand in Reichenbach. Wird es angeboten für 80 Euro. So, dann haben wir hier noch einmal was ganz Ausgefallenes, sage ich mal. Und zwar ein Glastürplatz satiniert. 710 mal 71 Zentimeter, so mal 1,97 Meter mal 8, für innen geeignet, mit Beschlägen, passend für eine Standardsage. Sieht schick aus, ne? Wer so ein Teil hat, so eine Glastür, wo man richtig durch

gucken kann. Das bringt auch viel Licht in die Räume rein und so weiter und so fort. Also ich persönlich bin ein bisschen Fan, mir gefällt sowas ganz toll. Preis 50 Euro wird verkauft in Pühl, wenn Sie sich für das Blatt interessieren. Wie gesagt, einfach mal reingucken. In unserer Vogtland Radio Pinwand sind alle Angebote für Sie nochmal aufgelistet. Und natürlich auch die Kontaktdaten zu den einzelnen Verkäufern, die ihre Angebote hier bei uns reingestellt haben. Ja, das war's für heute, beziehungsweise dann auch schon für diese Woche. Die nächste Ausgabe der Vogtland Radio Pinwand gibt es dann am kommenden Montag. Und erfahrungsgemäß ist da immer eine ganze Menge Neues dabei, weil ja viele Vogtlander das Wochenende nutzen, um mal auf dem Dachboden zu stöbern, mal im Keller ein bisschen auszuräumen. Und da fallen einem viele nützliche Dinge oftmals in die Hand, die man selber nicht mehr braucht. Viele von denen man auch gar nicht mehr wusste, dass man sie noch hat. Also reinstellen auf unsere Pinwand. Irgendjemand im Vogtland freut sich ja vielleicht drüber.

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7: Ja, dann steht die Sonne ganz weit oben am Himmel, hat ihren höchsten Punkt erreicht. Die Temperaturen legen aber trotz alledem noch einen zu. Wir kommen am Nachmittag auf Spitzenwerte um 32 Grad heute. Ja, da kommen wir nochmal ordentlich ins Schwitzen. Der Nachmittag gestaltet sich ebenso sonnig. Da zieht vielleicht mal ein paar Wolken durch, aber wie gesagt, Niederschläge oder sowas sind definitiv nicht mit dabei. Die Aussichten, gucken wir mal auf morgen. Der Samstag beginnt sehr freundlich. Es ziehen sich dann später ab dem Nachmittag aber ein paar Wolken rein. Niederschläge sind morgen tagsüber noch nicht zu erwarten. Erst am Abend und in der Nacht zum Sonntag kann es hier und da mal eine kleine Husche geben. Vielleicht rumpelt es auch mal ein bisschen, weil sich ein Gewitter entlädt. Und am Sonntag wird es mit 25 bis 27 Grad nicht mehr ganz so krachend heiß, und das Sonntag startet auch ein bisschen durchwachsen. Er hat erst ein paar Wolken mit dabei, da kann es am Vormittag ein bisschen Regen geben, vielleicht auch schon mal ein leichtes Gewitter. Richtung Sonntag nach mit

0: wird es dann aber freundlicher. Und ab Montag dreht das Wetter. Es wird deutlich kühler. Diese Hitzephase ist definitiv dann vorbei. Jetzt haben wir es gleich eine Minute nach 11:30.
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2: Ich bin Ron Tamme. Morgen ist Schulanfang. Immer öfter werden zu Ehren der ABC-Schützen aber Feuerwerke gezündet. Und das ist in diesem Jahr mit Hinblick auf die hohe Waldbrandgefahr keine gute Idee. Das betont auch die Stadt Plauen. Und weil davon ausgegangen wird, dass morgen in weiten Teilen des Vogtlandes Warnstufe 4 von 5 gilt, wurden auch in Reichenbach und Auerbach alle offiziell angemeldeten Feuerwerke abgesagt. Zu einem Buntmetalldiebstahl ermittelt die Polizei in Bad Elster. Dabei sind Unbekannte in das frühere Hotel Quellenpark eingestiegen. Dort stahlen sie Kupferrohre und Kabel im Wert von 3.000 Euro. Passiert sein muss das Ganze zwischen Mittwoch und Donnerstag, so eine Polizeisprecherin auf Anfrage. Ihre Jagd nach sogenannten Lost Places dürfte für ein Trio in Zollenroda ein Nachspiel haben. Die zwei Männer und eine Frau waren am Abend auf dem Gelände des ehemaligen Freizeitbads Waikiki beim Fotografieren erwischt worden. Gegen sie wird nun wegen Hausfriedensbruchs ermittelt. Soweit Vogtland Radio kompakt.
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0: Hallo, hinaus auf die Straßen. 2 Minuten nach 11:30 haben wir es. Der Verkehr, Rollstörungsmeldungen liegen aktuell nicht vor. Super. Blitzer gibt's aber auf der B2 in Gera auf Höhe der Plauenschen Straße. Nochmal in Gera auf der Südosttangente Richtung Zeitz an der Kreuzung Straße des Bergmanns. Dann haben wir einen Blitzer in Wünschendorf auf der Lindenstraße und neu dazugekommen ein Blitzer zwischen Tossfell und Pfaffengrün. Und wenn Sie auch noch was entdeckt haben, seien Sie so lieb, rufen Sie an, damit wir es weitersagen können. 0800 30 30 113. Gerne können Sie auch eine WhatsApp schicken. Die Nummer steht auf vogtlandradio.de. Dankeschön, wir wünschen eine gute Fahrt.
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0: Jo, ich bin Thomas Lammer und haben wir es kurz nach 11:30. Vielleicht sind Sie an Gedanken schon so ein bisschen im Feierabend. Vielleicht ist ja für Sie um die Mittagszeit schon Ruhe oder vielleicht träumen Sie auch schon vom Feierabend dann am Nachmittag. Vielleicht brauchen Sie mal so eine kleine Auszeit jetzt um die Mittagszeit. So auf dem Weg zum Mittagessen. Können wir Ihnen musikalisch ein kleines bisschen unter die Arme greifen, indem wir mal ein bisschen was Ruhigeres spielen, würde ich sagen. Nehmen wir mal den hier, ha? The Corgis, everybody got to learn sometime. Schönen Freitag.

12 haben wir es am Freitag, Vogtland Radio hier. Ja, heute haben wir den 14. August, sagen wir herzlichen Glückwunsch an die Geburtstagskinder des Tages. Und ich habe gerade mal so ein bisschen in den im Promi-Geburtstagskalender rumgeblättert. Und da bin ich auf eine Frau gestoßen, die heute Geburtstag hat, die heute 73 wird, nämlich Ulla Meinecke. Eine deutsche Sängerin, die in den 70er und auch in den 80er Jahren richtig aktiv gewesen ist und die eigentlich auch eine sehr interessante Geschichte hat. Die ist nämlich am 14. August 1953 in Usingen, Usingen geboren. Das ist so ein bisschen ganz weit hinten in der Provinz. Sie ist ländlich aufgewachsen. Dann ist er nach Frankfurt am Main gegangen, hat ihr Abitur dort gemacht und ist dann auch so

die ersten Versuche gemacht, ein bisschen Musik zu machen. Und dann kam ein richtiger Punkt in ihrem Leben. Da ist sie nämlich irgendwie mal dem Udo Lindenberg über den Weg gelaufen. Hat ihm ein bisschen was vorgespielt. Der Udo fand es ganz gut. Er hat sie dann auch animiert, in musikalische Richtung ein bisschen weiterzumachen. Und sie ist dann in den 70er Jahren sogar nach Hamburg gegangen, hat lange Zeit Udo Lindenbergs Büro dort geleitet und 77 auch ihr erstes Album rausgebracht. Es hieß Von toten Tigern und nassen Katzen. Das war damals von, ja, vom Udo Lindenberg auch sehr, sehr stark geprägt. Und der ist ja auch so ein bisschen ein bekannter Freak für etwas ausgefallene Musik. Und die nächsten Songs oder die nächsten Platten, die sie rausgebracht hatten, die hatten dann auch alle so eigenartige Namen. Beispielsweise 1980 kam Überdosis Großstadt und dann 83, wenn schon nicht für immer, dann wenigstens für ewig. Also auch so ein ganz, ganz toller Song. Und auf diese Platte hat sie eigentlich ja ihren bekanntesten, ihren größten Song draufgepackt, mit dem sie bekannt geworden ist und auch viel, viel, viel in den Radiostationen gespielt worden ist, obwohl es nicht so unbedingt eine alltagstaugliche Musik ist. Ulla Meinecke und Die Tänzerin. Da kann man aber auf jeden Fall mal spielen am Freitagmittag und zum Geburtstag von der Ulla. Auf jeden Fall. Hören wir uns mal ein. Ja, in diesem Sinne Glückwunsch an alle, die heute hier bei uns im Vogtland was zu feiern.

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1: Auch heute zum Start ins Wochenende ein ganz wunderbarer Sommertag. Es wird viel Sonne geben. Ein bisschen Luft ist dabei, so ein Wind, der leicht geht, Temperaturen. Aktuell so bis 28, 29 Grad. Wir knacken die 30-Grad-Marke. Noch so 30 bis 33 Grad sind zum Nachmittag hin drin. Es bleibt auch meist vollsonnig, in der Nacht sternenklar. Die Werte in der Nacht so bei 11 bis 14 Grad. Morgen geht es nochmal rauf auf 32 bis 35 Grad. Ebenfalls viel Sonne. Erst am Abend ein paar mehr Wölkchen. Und am Sonntag kommt der Umschwung. Sonntag dann auch noch bis 25, 26 Grad. Geht auch freundlich los am Sonntag. Der hat durchaus Sonne im Gepäck. Aber im Laufe des Sonntagnachmittags dann dichtere Bewölkung. Gewitter haben sich angekündigt mit regenkräftigen Böen. Und dieser unwirrische Trend setzt sich am Montag fort. 12 Uhr.
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2: Ich bin Romy Plank. Morgen ist auch im Vogtland Schulanfang. Immer öfter werden zu Ehren der ABC-Schützen auf Feuerwerke gezündet. Das ist dieses Jahr aber mit Hinblick auf die hohe Waldbrandgefahr keine gute Idee. Das betont auch die Stadt Plauen. Und weil davon aus

0: Gegangen wird, dass morgen in weiten Teilen des Vogtlandes Warnstufe 4 von 5 gilt, wurden auch in Reichenbach und Auerbach alle offiziell angemeldeten Feuerwerke abgesagt. Die Ordnungsämter wollen morgen zudem verstärkt im Vogtland kontrollieren. Beim Waldbrand im Schwarzen Holz bei Plauen sind auch heute noch rund 120 Einsatzkräfte vor Ort. Sie bekämpfen weiterhin Glutnester und aufflammbare Stellen. Erstmals kommt dabei auch ein schweres Gerät wie eine Bodenfräse zum Einsatz. Auf Löschhubschrauber wird heute verzichtet. Auch Löschschaum darf wegen des Trinkwasserschutzgebietes nach wie vor nicht eingesetzt werden. Wenn Wind und steigende Temperaturen keine neuen Probleme machen, soll die Zahl der Einsatzkräfte nach und nach reduziert werden, so die Stadt. Über das Wochenende bleibt die Feuerwehr aber weiterhin mit weniger Kräften im Brandgebiet. Unterdessen ist wegen des Waldbrandes die Strecke des Städtelaufs Plauenhof morgen kurzfristig geändert worden. Der Lauf findet aber wie geplant statt und startet nun am Concordia-Sportplatz. Von dort geht es über den Elsterradweg nach Straßberg und Kürbitz weiter Richtung Schwand und damit weiträumig am Brandgebiet vorbei. Die Teilnehmer werden vom Veranstalter über die neuen Streckenführungen informiert, heißt es. Bei einem Unfall in Niederpöllnitz im Grainzer Landkreis ist der Fahrer eines Multicar lebensgefährlich verletzt worden. Laut Polizei war das Gefährt von der Straße abgekommen und hatte sich in einem angrenzenden Feld überschlagen. Warum, das ist noch völlig unklar. Der Fahrer musste mit einem Rettungshubschrauber ins Krankenhaus geflogen werden. Das waren die Vogtland-Radio-Nachrichten.
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2: Es ist 12.02 Uhr geworden. Im Erzgebirgskreis ist zwischen Drehbach und der B101 derzeit gesperrt aufgrund der Beseitigung einer Ölspur. Da bitte, wer sie auskennt, umfahren. Der A72 Richtung Chemnitz zwischen Stolberg Nord und Kreuz Chemnitz auch heute die Baustelle, Sorgenkind-Baustelle. Aktuell sind es hier 4 bis 5 Kilometer stockend stauender Verkehr in und an dieser Baustelle. Hier bitte auch vorsichtig an das Stauende heranfahren. Ja, der Hinweis nochmal, es ist ja gesperrt derzeit aufgrund des Brandes die Straße zwischen Thaltitz und Unterloser. Ja, aufgrund der Löscharbeiten am Schwarzen Holz, das auch weiter im Hinterkopf behalten. Und dann haben wir noch einige Blitzer gemeldet bekommen. Zum einen auf der B2 in Gera, Höhe Plauner Straße. Dann Gera Südosttangente in Richtung Zeitz. Ja, hier an der Kreuzungsstraße des Bergmanns. In Rotewisch wird geblitzt, alte Lengenfelder Straße, in Wünschendorf in der Lindenstraße und auch auf der Straße zwischen Tossfell und Pfaffengrün. Stausblitzer mehr melden auch Sie uns bitte kostenlos 0800 30 30 113 oder per WhatsApp die Nummer auf vogtlandradio.de. Dankeschön.
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2: Mit Jörg Ursprung. Schönen Start ins Wochenende.

Hey, hey, hey, hey, Joris ist das hier im Vogtlandradio und du aus 2018. Eine kleine Ode oder wie soll ich sagen, eine kleine Auseinandersetzung mit dem Leben hier im Vogtlandradio. Ja, zum Leben gehört, dass es heiß ist. Zum Leben gehört es manchmal auch, dass man heiß ist. Wie der Boss Bruce Springsteen. Ja, der ist auch auf Knick-Knack eingestellt hier. Aus 1984, das ist der erste Track auf seinem legendären Album Born in the USA. Und hier ist halt der Boss, Bruce Springsteen.

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11: Es ist schön und es geht hochsommerlich ins Wochenende. Aktuell die Werte bei 26 bis 30. In der Spitze sind durchaus 32, 33 Grad drin im Laufe des Nachmittags. Es bleibt meist vollsonnig. Bisschen Wind geht, der erfrischt. In der Nacht, ja, auch etwas milder, so 14 bis 18 Grad. Das heißt, heute kann man durchaus, ohne sofort eine Decke zu brauchen, länger draußen verweilen. Und morgen wird es auch nochmal hochsommerlich bei 32 bis 36 Grad in der Spitze. Viel Sonne, erst zum Abend mehr Wolken, Sonntag der Umschwung. Auch Sonntag noch freundlich, also gerade in der ersten Tageshälfte gibt es einen Mix aus Sonne und Wolken. Bis 26 Grad ab Nachmittag, spätestens dann Gewitter. Die können auch schon mal den Vormittag hineinrutschen. Und ab Montag dann wird es deutlich unentspannter, sagen wir mal so. Ja, fast so ein Hauch von Herbst am Montag. Viele Wolken, Regen, unter 20 Grad.
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12: Ich bin Romy Plank. Morgen ist auch im Vogtland Schulanfang. Immer öfter werden zu Ehren der ABC-Schützen auch Feuerwerke gezündet. Das ist dieses Jahr mit Hinblick auf die hohe Waldbrandgefahr keine gute Idee. Die Ordnungsämter wollen morgen verstärkt kontrollieren. Beim Waldbrand unterdessen im Schwarzen Holz bei Plauen sind auch weiterhin noch 120 Einsatzkräfte vor Ort. Erst

0: Damals kommt heute ein schweres Gerät wie eine Bodenfräse zum Einsatz. Unterdessen ist wegen des Waldbrandes die Strecke des Städtelaufs Plauenhof morgen kurzfristig geändert worden. Der Lauf findet aber wie geplant statt. Soweit Vogtland Radio Kompakt.
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2: Es wird 12.32 Uhr, A9 in Richtung Berlin zwischen Lederhose und Hermsdorf Süd. Eine ungesicherte Unfallstelle, das Ganze auf dem linken Fahrstreifen. Hier aktuell stocken, stauen der Verkehr auf 2 bis 3 Kilometern. Staulänge zunehmend. Hier bitte aufpassen, vorsichtig an der Stauende heranfahren. Eine Meldung gab es dann noch oder gibt es noch aus dem Erzgebirgskreis, da ist zwischen Drehbach und der B101 aufgrund von Reinigungsarbeiten, aber eine Ölspur beseitigt, gesperrt. Wer sie auskennt, vor allen Dingen wird gebeten, hier weiträumig zu umfahren. A72 in Richtung Chemnitz, auch heute die Baustelle zwischen Stolberg Nord und Kreuz Chemnitz, die für stockenden Verkehr sorgt. Derzeit sind es rund 5 Kilometer stocken, stauender Verkehr, Zeitverlust in der Dreiviertelstunde circa. Also auch hier bitte vorsichtig an der Stauende heranfahren. A4 in Richtung Eisenach Frankfurt, zwischen Hohenschönhausen und Glauchau Ost, ein defekter LKW. Der blockiert hier derzeit den rechten Fahrstreifen. Auch da bitte vorsichtig fahren. In Plauen hat Max gerade einen Unfall gemeldet. Dankeschön. B92 an der Kreuzung Oelsnitzer Straße und Leibnizstraße. Da hat es einen Auffahrunfall gegeben. Auch hier kommt es entsprechend zu Störungen. Auch hier gilt, wer sich auskennt, am besten weiträumig umfahren. Ein paar Blitzer sind auch noch aktuell. B92, Ortsausgang Oelsnitz Richtung Adorf, hier im 30er-km/h-Bereich in der Baustelle. Danke an Danny. Auf der B2 in Gera wird geblitzt, Höhe Plauner Straße. In Gera außerdem auf der Südosttangente in Richtung Zeitz. Hier an der Kreuzung Straße des Bergmanns. In Rode bescheint Blitzer, Alte Lengenfelder Straße, in Wünschendorf in der Lindenstraße und außerdem zwischen Tossfell und Pfaffengrün ein Blitzer entdeckt. Auch hier mit der Geschwindigkeit aufpassen. Staus, Blitzer, mehr melden auch Sie uns bitte kostenlos 0800 30 30 113 oder per WhatsApp. Die Nummer auf vogtlandradio.de. Dankeschön.
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2: Mit Jörg Ursprung, mit Stefan Wendem. Der kommt gleich nochmal zum offiziellen und zum durchdringenden Wettergespräch. Durch mir mal das Wochenende. Und das ist Musik aus der Schweiz. Yellow Around the Sun.

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1: Juhu, es ist Freitag und die Sonne ist auch mit dabei. Die macht noch kein Wochenende, begleitet uns aber in selbiges. Genauso wie Stefan Bender. Schön, dass du da bist, Stefan. Hallöchen.
2: Hallo, grüß dich, Jörg.
1: Ja, komm, jetzt, was ist da mit der Sonne? Wird sie uns, ich habe mich jetzt aus dem Fenster gelehnt, wird sie uns ins und auch durchs Wochenende begleiten?
2: Also sie fängt an, uns zu begleiten ins Wochenende hinein. Jawohl, das macht sie heute makellos, ohne Gegenspieler. Also bis zum Abend wolkenlos fast. Und das Ganze macht sie auch bei ziemlich großer, dampfiger Hitze. 27 bis 32 sind nachher am späten Nachmittag die Spitzenwerte.
1: Na, herrlich, dann schmeckt das Eis oder später vielleicht mal ein Radler irgendwo draußen ganz besonders gut.
2: Zum Beispiel, ja.
1: Ja, die Nacht dann, die letzten Nächte waren ganz schön frisch. Wird sich auch dieser Trend fortsetzen?
2: Das bleibt ein bisschen nicht ganz so kalt, sage ich mal. Ein bisschen dampfig ist übertrieben. Also die Temperaturen gehen schon auf 20 bis 15 Grad runter. Das ist schon ein bisschen, die 20 Grad sind ja tropisch hier und da. Und die gibt es in den Höhenlagen vor allem. In den Tälern ist es noch ein bisschen frischer. So 14, 15 Grad sind durchaus drin.
1: Okay, gut, aber dann kann man vielleicht ein bisschen länger draußen verweilen. Die letzten Tage braucht man ja doch schnell ein Deckchen oder eine Jacke oder so.
2: Ja,
1: oder,
2: ne? Ja, das geht.
1: Okay, das ist schön. Dann der morgige Samstag.
2: Der fängt sonnig an. Morgen ist ja, glaube ich, die große Feier für die kleinen Kinder.
1: Ja.
2: Die Einschulung. Also fängt sonnig an, ist noch perfekt sonnig zum Familienfoto mit allem drum und dran. Und dann machen sich ein paar Wolken bemerkbar im Laufe des Nachmittags. Aber Regen fällt morgen auch nicht. Und die Temperatur legt noch einen Zacken drauf. 31 bis 35 Grad in der Spitze. Ich könnte mir vorstellen, dass an der Zwickau

0: Mulde auch mal die 36 dabei sind.
1: Ja, und da kann man noch mal richtig schön die Sommerhitze auftanken, bevor dann, du hattest es in jüngster Vergangenheit schon erwähnt, ab Sonntag der Umschwung kommt.
0: Ja, am Sonntag gibt es deutlich mehr Wolken. Das hat zur Folge, dass es morgens früh auch schon ganz schön warm ist, 16, 17, 18, 19 Grad. Und morgens früh, also so ab 8, 9 Uhr, kommen schon Schauer und Gewitter rein. Also der Sonntag ist eine ganz andere Nummer als zuletzt. Und auch tagsüber bleiben die Wolken in der Überzahl. Es gibt Temperaturen so um die 24, 25 Grad noch, aber immer mal wieder sind Schauer dabei. Zum Teil auch nachmittags und abends auch mal kräftige Gewitter.
1: Okay, gut. Jetzt weiß ich aus unseren Vorgesprächen, du hast jetzt gerade eben von tropisch gesprochen, nahmst aber auch, ich habe im Hinterkopf irgendwie Nordseeluft das Wort in den Mund für den Anfang der kommenden Woche. Und was das dann heißt, heißt nichts Tropisches, denke ich, ne?
0: Nein, Montag Höchsttemperaturen 17 Grad. Ja, das sind die Höchsttemperaturen am Tage. Es gibt viele Wolken, immer wieder Schauer. Da haben wir die Nordseebrise. Der Wind kommt aus Norden, Nordwesten zu uns. Und am Dienstag kommt auch eine Ladung Regen dazu. Noch also ein bisschen mehr als nur Schauer. Und das Ganze bleibt kühl. Zur Abwechslung mal so um die 20, 21 Grad. Am Mittwoch vielleicht mal 23 Grad. Aber wir müssen uns umstellen.
1: Okay, gut. Dann statt Radler oder dergleichen eine Sheet-Wetterbüchse aufmachen und voll mal einen steifen Grog oder sowas, ne?
0: Da kennst du dich ja aus.
1: Ja, da kenn ich mich. Alles klar. Stefan, da danke ich dir. Wünsche uns ein schönes Wochenende.
0: Danke dir auch, Jörg. Mach's gut. Ciao.
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0: 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Der Auerbacher Töpfermarkt am Wochenende auf dem Altmarkt. 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
1: Hochsommer pur. 28 bis 33 Grad sind drin. Vollsonnig meist, bisschen Wind geht. In der Nacht dann 14 bis 18 Grad sternenklar. Auch morgen nochmal Hochsommer vom Feinsten. 32 bis 35 Grad, viel Sonne. Ab Abend dann mehr Wolken. Sonntag etwas unbeständiger. Ja, zunächst so ein Mix aus Sonne und Wolken. 24 bis 27 Grad sind drin. Im Laufe des Tages bilden sich Gewitterwolken. Am Montag dann auf jeden Fall unter 20 Grad die Werte meist. Es wird dann grauer sein und nasser. Der Hochsommer macht eine Pause. 13 Uhr.
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2: Ich bin Romy Plank. Das Gesundheitsamt rät derzeit dringend vom Baden in der Talsperre Pirk ab. Wegen der hohen Temperaturen haben sich dort Blaualgen stark vermehrt. Der Kontakt mit dem Wasser kann unter anderem Hautreizungen, Übelkeit und weitere gesundheitliche Beschwerden verursachen. Auch Hunde und andere Tiere sollten deshalb nicht ins Wasser gelassen werden. Beim Waldbrand im Schwarzenholz bei Plauen sind heute noch 120 Einsatzkräfte vor Ort. Gegen Glutnester kommt erstmals auch schweres Gerät wie eine Bodenfräse zum Einsatz. Löschhubschrauber werden heute nicht mehr gebraucht. Wenn sich die Lage nicht wieder verschärft, soll der Einsatz übers Wochenende mit weniger Kräften fortgesetzt werden. Unterdessen ist wegen des Waldbrandes die Strecke des Städtelaufs Plauenhof morgen kurzfristig geändert worden. Der Lauf findet aber wie geplant statt und startet am Concordia-Sportplatz. Von dort geht's über den Elsterradweg nach Straßberg und Kürbitz weiter Richtung Schwand und damit weiträumig am Brandgebiet vorbei. Bei einem Unfall in Niederpöllnitz im Greizer Landkreis ist der Fahrer eines Multicar lebensgefährlich verletzt worden. Laut Polizei war das Gefährt von der Straße

0: abgekommen und hatte sich in einem angrenzenden Feld überschlagen. Warum, das ist noch unklar. Der Fahrer muss mit einem Rettungshubschrauber ins Krankenhaus geflogen werden. Franz Kafka oder Otto von Bismarck mitten auf dem Plauener Postplatz. Einige Passanten dürften sich heute und morgen wundern. Das Cockpit Collective, eine Produktion der Schaubühne Lindenfels, tritt mit seinem Theaterformat Tacheles Reden mitten in der Spitzenstadt auf.
1: Dabei schlüpfen Schauspieler in die Rollen von berühmten Persönlichkeiten der Vergangenheit und treten als Franz Kafka oder Otto von Bismarck direkt mit dem Publikum in Kontakt. Den Zuschauern sollen so unterschiedliche historische Erfahrungen und Perspektiven eröffnet werden. Das Projekt möchte sich außerdem mit Lokalgeschichte auseinandersetzen und die jüdische Kultur in der Region beleuchten. Luisa Ruckdeschel, Vogtlandradio.
0: Und das waren die Vogtlandradio-Nachrichten.
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4: Es wird 13.03 Uhr. Max hat gerade ein Update geliefert hier zum Unfall in Plauen-Oelsnitzer Landstraße. Da ist wohl alles geräumt, besteht diese Störung schon mal nicht mehr. Super Sache, danke fürs Melden. Vorsicht noch auf der A72. A72 hier in Richtung Chemnitz, zwischen Stolberg Nord und Kreuz Chemnitz, die Baustelle. Das sorgt hier derzeit für stocken, staunenden Verkehr auf 3 bis 4 Kilometern. Bitte vorsichtig an das Stauende heranfahren. Die Straße zwischen Drehbach und der B101 im Erzgebirgskreis ist nach wie vor aufgrund der Beseitigung einer Ölspur gesperrt. Hier bitte weiträumig umfahren. Mit der Geschwindigkeit bitte aufpassen, es wird geblitzt auf der B92, Ortsausgang Oelsnitz in Richtung Adorf. Hier das Ganze im 30er-kmh-Bereich in der Baustelle. Danny hat es gemeldet, Dankeschön. In Gera der Blitzer auf der Südosttangente in Richtung Zeitz an der Kreuzungsstraße des Bergmanns. In Rodewisch wird geblitzt, alte Lingenfelder Straße, in Wünschendorf in der Lindenstraße und derzeit auch zwischen Tosfell und Pfaffengrün. Staus, Blitzer, mehr melden auch Sie uns bitte kostenlos 0800 30 30 113 oder per WhatsApp. Die Nummer auf vogtlandradio.de. Dankeschön.
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4: Mit Jörg Ursprung, Freitag, Mittag. Ach, die meisten schienen ins Wochenende, oder haben wir schon? Also guten Start ins Wochenende, schönes Wochenende. Wir sind dabei. Jawohl.

0: Er war schon Dänemarks Blues-Musiker des Jahres. Er macht Blues, R&B, Rock, Jazz, Soul, hat am renommierten Rytmisk Musikkonservatorium in Kopenhagen Musik studiert und macht schöne, schwungvolle Musik mit seiner Band The Black Tornadoes. Torbjörn Rieseger war das hier mit Come On In. Gleich 13.15 Uhr.
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2: Ich bin Ron Tammen. Lange Zeit war der deutsche Mittelstand ein Garant für Stabilität. Nach Zahlen des Datendienstleisters DATEV ist er in den vergangenen Jahren stark unter Druck geraten. Die Quote der geplanten und der ungeplanten Geschäftsaufgaben steige ebenso an wie Verlagerungen ins Ausland. Robert Meyer, Vorstandschef von DATEV, sagt, es ist keine Schockwelle, sondern ein schleichender Rückzug, getrieben von hohen Kosten, schwacher Nachfrage, erdrückender Bürokratie und dem Mangel an Nachfolgelösungen. Betroffen sind vor allem die Branchen Baugewerbe, Gastgewerbe und verarbeitendes Gewerbe. War bei den erzwungenen Geschäftsaufgaben 2024 insbesondere der Osten betroffen, liegen die Hotspots nun im Westen, meldet DATEV weiter.
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7: Ja, ein bombastischer Start ins Wochenende. Vom Wetter her ist Hochsommer nach wie vor. 28 bis 32 Grad. Viel Sonnenschein, ein bisschen Luft ist dabei. Bisschen Wind. In der Nacht dann 14 bis 18 Grad. Also die auch nicht mehr ganz so kalt. Auch in der Nacht nur wenige Wolken, bis sternenklar. Morgen geht es nochmal rauf auf 32 bis 35 Grad. Bei viel Sonnenschein erst ab Abend, dann verdichtet sich die Bewölkung. Auch in der Nacht auf Sonntag recht mild. Und dann kommt der Sonntag mit einem kleinen Umschwung. Da geht es zwar auch schön los und in der Ersttageshälfte wird es auch Sonne geben. Aber im Laufe des Tages bilden sich Gewitterwolken. Ja, entsprechend bringen die dann auch mal Donner, Blitz, Regen, Böen mit sich. Und am Montag ist es dann deutlich abgekühlter, meist unter 20 Grad. Der Wochenstart recht grau und teils auch verregnet. Es ist 13.30 Uhr.
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8: Ich bin Romy Plank. Vom Baden in der Talsperre Pirk rät das Kreisgesundheitsamt derzeit dringend ab. Wegen der hohen Temperaturen haben sich dort Blaualgen stark vermehrt. Der Kontakt mit dem Wasser kann unter anderem Hautreizungen, Übelkeit und weitere gesundheitliche Beschwerden verursachen. Auch Hunde und andere Tiere sollten deshalb nicht ins Wasser gelassen werden. Beim Waldbrand im Schwarzen Holz bei Plauen sind heute noch rund 120 Einsatzkräfte vor Ort. Gegen Glutnester kommt erstmals auch schweres Gerät wie eine Bodenfräse zum Einsatz. Löschhubschrauber werden heute nicht mehr gebraucht. Wenn sich die Lage nicht wieder verschärft, soll der Einsatz übers Wochenende mit weniger Kräften fortgesetzt werden. Unterdessen ist wegen des Waldbrandes die Strecke des Städtelaufs Plauenhof morgen kurzfristig geändert worden. Der Lauf findet aber wie geplant statt und startet am Concordia-Sportplatz. Von dort geht's über den Elsterradweg nach Straßberg und Kürbitz weiter Richtung Schwand und damit weiträumig am Brandgebiet vorbei. Bei einem Unfall in Niederpöllnitz im Greizer Landkreis ist der Fahrer eines Multicar lebensgefährlich verletzt worden. Laut Polizei war das Gefährt von der Straße abgekommen und hatte sich in einem angrenzenden Feld überschlagen. Warum, das ist noch unklar. Der Fahrer musste mit einem Rettungshubschrauber ins Krankenhaus geflogen werden. Soweit Vogtlandradio kompakt.
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1: Es ist 13.32 Uhr. Es gibt noch Störungen. Nehmen wir mal kurz gucken hier, muss mal aktualisieren. Aktuell ist im Erzgebirgskreis die Störung aufgehoben. Das ist ja schon mal eine super Sache. Es gibt noch stockenden Verkehr auf der A72 Richtung Chemnitz. Sorgenkind hier die Baustelle zwischen Stolberg Nord und Kreuz Chemnitz. Aktuell hier immer noch so auf 3 bis 4 Kilometer stocken Stau. Und da müssen Sie mit Zeitverlust rechnen. Bitte auch vorsichtig an das Stauende heranfahren. Dann haben wir noch ein paar Blitzer, weil der Rest ist dann wieder aufgeräumt, wenn ich das richtig gesehen habe. Ja, zum einen Blitzer B92, Ortsausgang Oelsnitz Richtung Adorf. Das hatte Danny gemeldet, dankeschön. Rote Wisch, alte Lengenfelder Straße, da wird geblitzt. Und Ralf hat nochmal ein Update geschickt, dankeschön. Zwischen Tossfeld und Pfaffengrün, da hat er keinen Blitzer festgestellt. Allerdings in Tossfeld, Schwarzer Ketti. Ja, da vermutlich in Richtung Plauen im 30er-Kmh-Bereich wurde erst vor kurzem in Stellung gebracht. Stausblitzer, mehr melden auch Sie uns bitte kostenlos 0800 30 30 113 oder per WhatsApp die Nummer auf voglandradio.de. Dankeschön.
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1: Mit Jörg Ursprung rein ins Wochenende hier an diesem Freitagmittag oder Frühnachmittag, je nachdem. Ja. Wir haben gedacht, komm, machen wir eine Spritztour nach Frankreich, in die Hauptstadt. Ja, Bausparer auflösen und rein ins Taxi. Nach Paris hier im Vogtland Radio mit Felix Dill.

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1: Satisfaction. Satisfaction oder besser I can't get no Satisfaction, Englisch für ich bekomme keine Befriedigung, ist ein Rocksong der Stones aus dem Jahr 1965. Er wurde von Mick Jagger und Keith Richards geschrieben. Die Single wurde übrigens der erste Nummer 1 Charterfolg der Rolling Stones in den Vereinigten Staaten und die vierte Nummer 1 in ihrer Heimat, Großbritannien. Die Idee für den markanten Eingangsriff des Songs kam Keith Richards in der Nacht zum 7. Mai 1965 in Clearwater, Florida, nach dem bereits fünften Konzert ihrer dritten US-Tournee. Ihm kam eine Akkordfolge in den Sinn, die er gleich auf der Gitarre spielte und mit seinem tragbaren Kassettenrekorder aufnahm. Die Anfangssequenz von I Can't Get No Satisfaction. Allerdings dämmerte er hundemüde weg, während er es aufnahm. Am nächsten Morgen fand er ein Band mit 2 Minuten Gitarrenspiel und gut 40 Minuten Schnarchen vor. Dennoch, er spielte es Mick Jagger vor, dem gefiel es auf Anhieb und der schrieb dann den Text dazu. Tatsächlich geht es hier nicht nur um sexuelle Befriedigung. Vielmehr dreht sich der Inhalt um die ausufernde Kommerzialisierung und die permanente Überflutung, zum Beispiel in der Reklame. Fakt ist, Satisfaction wurde zur Erkennungsmelodie der Stones. Auch wenn die Schöpfer dem Song teilweise gegenüber ablehnend eingestellt sind. Mick Jagger sagte einst wörtlich, ich möchte lieber sterben, als noch mit 45 Satisfaction zu singen. Tatsächlich singt er ihn auch heute noch live, mit über 80 Jahren.
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1: Es ist richtig schön und hochsommerlich nach wie vor. 28 bis 33 Grad die Werte. Viel Sonnenschein, es geht ein erfrischender Wind. In der Nacht 14 bis 18 Grad, wolkenlos meist und auch morgen noch einmal Hochsommer. Da geht's rauf auf 32 bis 35 Grad, vielleicht sogar mal 36 Grad. Also es wird auf jeden Fall noch mal heiß werden bei viel Sonnenschein. Erst morgen Abend dichtere Bewölkung, bleibt alles noch harmlos und entspannt. Auch der Sonntag fängt durchaus freundlich an, hat einen Mix aus Sonne und Wolken im Gepäck, 24 bis 27 Grad. Im Laufe des Sonntages rumpeln dann aber vereinzelt auch Gewitter durch. Ne? Dann mit Blitze, Donner, Regen und dem ganzen Schnickschnack, was eben zu so einem Gewitter dazugehört. Und am Montag dann zum Start in die neue Woche wird es deutlich kühler, meist unter 20 Grad, wechselhafter, viele Wolken, weniger Sonne. Und es wird am Montag teils auch Regen geben. 14 Uhr jetzt.
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2: Ich bin Romy Plank. Vom Baden in der Talsperre Pirk rät das Kreisgesundheitsamt in Plauen derzeit dringend ab. Wegen der hohen Temperaturen haben sich dort Blaualgen stark vermehrt. Der Kontakt mit dem Wasser kann unter anderem Hautreizungen, Übelkeit und weitere gesundheitliche Beschwerden verursachen. Auch Tiere sollten deshalb nicht ins Wasser gelassen werden. Beim Waldbrand im Schwarzen Holz bei Plauen sind heute noch einmal rund 120 Einsatzkräfte vor Ort. Gegen Klotnester kommt auch erstmals eine Bodenfräse zum Einsatz. Löschhubschrauber werden heute nicht mehr gebraucht. Wenn sich die Lage nicht wieder verschärft, soll der Einsatz übers Wochenende mit weniger Kräften fortgesetzt werden. Unterdessen ist wegen des Waldbrandes die Strecke des Städtelaufs Plauenhof morgen kurzfristig geändert worden. Der Lauf findet wie geplant statt und startet am Concordia-Sportplatz. Von dort geht's über den Elsterradweg nach Straßberg und Kürbitz, weiter Richtung Schwand und damit weiträumig am Brandgebiet vorbei. Franz Kafka oder Otto von Bismarck mitten auf dem Plauener Postplatz. Einige Passanten dürften sich heute und morgen wundern. Das Cockpit Collective, eine Produktion der Schaubühne Lichtenfels, tritt mit seinem Theaterformat Tacheles-Reden mitten in der Spitzenstadt auf.
3: Dabei schlüpfen Schauspieler in die Rollen von berühmten Persönlichkeiten der Vergangenheit und treten als Franz Kafka oder Otto von Bismarck direkt mit dem Publikum in Kontakt. Den Zuschauern sollen so unterschiedliche historische Erfahrungen und Perspektiven eröffnet werden. Das Projekt möchte sich außerdem mit Lokalgeschichte auseinandersetzen und die jüdische Kultur in der Region beleuchten.

0: Nachrichten. Luisa Ruckteschel, Vogtlandradio.
1: Und das waren die Vogtlandradio-Nachrichten.
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3: Es ist 14.02 Uhr gerade geworden. Es gibt eine Störung derzeit von der A9 oder auf der A9. Gemeldet hier derzeit in Richtung Berlin zwischen Bad Klosterlausnitz und Eisenberg eine ungesicherte Unfallstelle. Hier sind zwei Fahrstreifen derzeit blockiert. Aktuell der Stau auf 3 Kilometern, Staulänge zunehmend. Hier auch bitte vorsichtig an das Stauende heranfahren. A9 in Richtung Berlin zwischen Triptis und Lederhose derzeit Gefahr durch Gegenstände auf der Fahrbahn. Da bitte auch aufpassen. Und eine Warnung für die A4 in Richtung Eisenach Frankfurt zwischen Hermsdorf Ost und Hermsdorfer Kreuz ist die Straße mittlerweile wieder frei. Diese Störung besteht dort also nicht mehr. Ansonsten ist es recht ruhig derzeit. Es gibt noch stockenden Verkehr auf der A72 Richtung Chemnitz. Ja, das Sorgen kennt nach wie vor die Baustelle da zwischen Stolberg Nord und Kreuz Chemnitz. Aktuell stockend auf 3 bis 4 Kilometern und ein Blitzer war gemeldet von Danny. Dankeschön. Zuletzt entdeckt auf der B92 Ortsausgang Oelsnitz in Richtung Adorf. Ja, hier im 30er-Kmh-Bereich. In der Baustelle da mit der Geschwindigkeit aufpassen. Und Ralf meldete einen Blitzer in Tosfell, schwarzer Caddy, hier im 30er-Kmh-Bereich, wohl in Richtung Plauen. Stausblitzer mehr melden Sie uns bitte auch kostenlos 0800 30 30 113 oder per WhatsApp die Nummer auf vogtlandradio.de. Dankeschön, kommen Sie gut an.
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3: Mit Jörg Ursprung, schönen Start ins Wochenende oder schon mal ein schönes Wochenende.

fast religiös vergeistigt unterwegs. In Memphis, auch auf den Spuren von Elvis und anderen Dingen, die für Memphis typisch sind. Mark Cohn, genau 35 Jahre hat der Song auf dem Buckel, macht immer noch Spaß, aus 1991. Mark Cohn und Walkin' in Memphis. Take That, die sind auch nach wie vor am Start. Ganz neue Musik gibt's von ihnen im Vogtland Radio. Sweet July.

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10: Ja, schnell noch den Hochsommer genießen, bevor er weg ist. Das ist so. Ja, ich weiß, die Natur braucht das Wasser. Sie bekommt es auf jeden Fall. Das nehme ich vorweg. Aktuell 28 bis 33 Grad. Viel Sonnenschein. Daran ändert sich kaum was. 14 bis 18 Grad in der Nacht. Sternenklar. Morgen dann 32 bis 35 Grad, auch morgen hochsommerlich sonnig. Erst zum Abend ein paar mehr Wolken, die Nächte bleiben mild, am Sonntag dann noch so bis 25, 26 Grad. Auch der Sonntag hat Sonne im Gepäck, aber im Laufe des Tages auch Gewitter. Ja, zum Teil dann mit kräftigen Böen und auch mal kräftigen Güssen. Und wie erwähnt, dann kommt schon fast so ein Vorgeschmack auf den Herbst, am Montag zumindest mal auf uns zu. Unter 20 Grad am Montag meist, dicke Wolken und es wird auch immer wieder mal regnen. Es ist 14.30 Uhr.
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11: Ich bin Luisa Ruckdeschel. Wegen der hohen Mengen an Blaualgen rät das Gesundheitsamt derzeit dringend vom Baden in der Talsperre Pirk ab. Der Kontakt mit dem Wasser kann unter anderem Hautreizungen, Übelkeit und weitere gesundheitliche Beschwerden verursachen. Beim Waldbrand im Schwarzen Holz bei Plauen sind heute noch rund 120 Einsatzkräfte vor Ort. Gegen Glutnester kommt erstmals auch schweres Gerät wie eine Bodenfräse zum Einsatz. Löschhubschrauber werden heute nicht mehr benötigt. Wegen des Waldbrandes ist die Strecke des Städtelaufs Plauenhof morgen kurzfristig geändert worden. Der Lauf findet aber wie geplant statt und startet am Concordia-Sportplatz. Soweit Vogtlandradio kompakt.
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10: Es ist 14.31 Uhr gerade geworden. Auf den Straßen gibt es derzeit noch die Gefahrenstelle auf der A9 in Richtung Berlin. Zwischen Triptis und Lederhose Gegenstände auf der Fahrbahn. Da bitte entsprechend vorsichtig fahren. A9 Richtung Berlin, derzeit Unfall zwischen Bad Klosterlausnitz und Eisenberg. Hier aktuell stockend stauend auf 2 bis 3 Kilometern. Hier bitte auch vorsichtig an das Stauende heranfahren. Auf der A4 in Richtung Eisenach Frankfurt in Höhe Hermsdorfer Kreuz derzeit Fahrzeugteile auf der Fahrbahn. Da bitte auch mit der nötigen Vorsicht unterwegs sein. Aktuell auch noch stockender der Verkehr auf der A72. Sorgen kennt es ja hier die Baustelle auf der A72 in Richtung Chemnitz zwischen Stolberg Nord und Kreuz Chemnitz. Auch hier stockend stauend, aktuell auf 2 bis 3 Kilometern. Ein Blitzer wurde gemeldet von Danny zuletzt. Ortsausgang Oelsnitz Richtung Adorf hat er das Ding entdeckt. Und ansonsten ist es eigentlich recht ruhig. Das heißt,

0: 11 meldete Dankeschön auch ein Blitzer in Tosfell. Da im 30er-km/h-Bereich Richtung Plauen. Staus bitte mehr, melden auch Sie uns bitte kostenlos 0800 30 30 113 oder per WhatsApp die Nummer auf vogtlandradio.de. Dankeschön.
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0: klingen. Ja, sie kann greifbar sein. Wunderschönes Remake, schöner Cover von Disturbed, Sound of Silence, im Original ja von Simon & Garfunkel.
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0: Und mit Luisa, die ist da für uns im Radio, ist Schweigen nicht ganz so gut.
2: Ne? Nee, nicht wirklich.
0: Wir müssen unsere liebreizenden Stimmen ja hier und da erklingen lassen, gerade wenn es um die Freizeit geht. Ne?
2: Natürlich. Da gibt es nämlich zum Beispiel in der alten Papierfabrik in Greiz etwas. Da steigt heute und morgen das jährliche Pappen Open Air. Es geht heute Abend los, da spielen drei Bands. Um 20 Uhr Six Good Years aus Dresden. Ab 21.30 Uhr wird es dann international. Da steht die Band Omi aus dem Senegal auf der Bühne. Und um 23 Uhr spielen die Lamplighters aus Köthen aus Sachsen, in Sachsen-Anhalt. Karten gibt es da noch an der Abendkasse und auch morgen Abend stehen da drei verschiedene Bands auf der Bühne.
0: Oh, Riesensause. Und ab heute, da liegt auch wieder Zweitaktgemisch in der Luft über Kürbitz. Heute Abend startet dort das 29. SR2-Treffen und es werden wieder unzählige Fans der kultigen Sula Moped-Marke erwartet. Bis zum Sonntag gibt's da Benzingespräche rund um den SR, jede Menge Party, klar. Und am Sonntagnachmittag dann die traditionelle SR-Rundfahrt durchs Vogtland.
2: Ja, und wer sich neu einfach einen entspannten und schönen Tag machen möchte, der sollte sich heute eher an ein Gewässer zurückziehen und zur Erfrischung des Öfteren mal reinspringen. Bei den Temperaturen ist das eine ziemlich coole Idee. Wir haben so viele schöne Badeseen und Talsperren bei uns im Vogtland und auch die Schwimmbäder dürfen sich heute über einen Mangel an Besuchern bestimmt nicht beklagen.
0: Richtig, die haben ja auch teilweise die Badezeiten oder die Öffnungszeiten nochmal verlängert, zum Beispiel auch in Plauen, um den Hochsommer nochmal so richtig genießen zu können. Fettige Pommes gehört dazu oder auch ein kühles Kaltgetränk, wie dem auch sei, genießen Sie ihr Wochenende und heute den Start an diesem Freitag. Wenn Sie mal was haben in Sachen Tipps, dann immer her damit. E-Mail schreiben bitte.
2: Ja, an freizeit@vogtlandradio.de bitte.
0: Perfekt. Jawohl. Dankeschön, Luisa.
2: Gerne doch.

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0: 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Der Auerbacher Töpfermarkt am Wochenende auf dem Altmarkt. Über 50 Töpfer zeigen ihr Handwerk, begleitet von Jazzmusik. Samstag spielen Jazzcakes, Köstritzer Jazzband und Jazz Company Chemnitz.
1: Schnellen Hinweis für die A9 in Richtung Berlin zwischen Bad Klosterlausnitz und Eisenberg ist derzeit gesperrt. In Richtung Berlin nach Unfall, mehr gleich im Verkehr. Das Wetter, ja, das gestaltet sich auch heute hochsommerlich. Über 30 Grad sind drin, aktuell so 29 bis 33 Grad, viel Sonne, 14 bis 18 Grad. In einer meist sternenklaren Nacht. Morgen dann 32 bis 35 Grad, viel Sonne, zum Abend mehr Wolken. Am Sonntag schon ein kleiner Umschwung, dann noch so 24 bis 27 Grad. Es gibt Sonne, aber im Laufe des Sonntages kommen auch mal Gewitter rein mit Regenwolken und kräftigen Böen. Und am Montag zum Start in die neue Woche, da wird es dann etwas unterkühlter sein, also auf jeden Fall unbeständiger, meist unter 20 Grad am Montag. Die Werte viel grau und es wird auch regnen. Damit ist es 15 Uhr.
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2: Ich bin Luisa Ruckdeschel. Der Kinostart für die im Vogtland gedrehte Corona-Satire Maske aufgenossen mit Martin Semmelrogge steht fest. Am 6. September wird der Spielfilm in den Harmonielichtspielen in Markneukirchen gezeigt. Gedreht wurde er unter anderem in Oelsnitz, Adorf, Bad Brambach und Schönberg. In der Komödie geht es um einen Corona-Ausbruch in der fiktiven DDR-Stadt Kleinhoffnung. Martin Semmelrogge spielt darin einen Apotheker. Das Gesundheitsamt rät derzeit dringend vom Baden in der Talsperre Pirk ab. Wegen der hohen Temperaturen haben sich dort Blaualgen stark vermehrt. Der Kontakt mit dem Wasser kann unter anderem Hautreizungen, Übelkeit und weitere gesundheitliche Beschwerden verursachen. Auch Hunde und andere Tiere sollten deshalb nicht ins Wasser gelassen werden. Beim Waldbrand im Schwarzen Holz bei Plauen sind heute noch rund 120 Einsatzkräfte vor Ort. Gegen Glutnester kommt erstmal auch schweres Gerät wie eine Bodenfräse zum Einsatz. Löschhubschrauber werden heute nicht mehr benötigt. Wenn sich die Lage nicht weiter verschärft, soll der Einsatz übers Wochenende mit weniger Kräften fortgesetzt werden. Handball-Regionalligist Einheit Plauen steckt mitten in der Saisonvorbereitung. Für die Mannschaft steht dabei heute der nächste Härtetest an.
3: Die Füchse reisen zur dritten Handballnacht nach Ronneburg. Hier treffen die Vogtländer auf die Reserve des EHV Aue und Gastgeber HSV. Und weil das Turnier erst 20 Uhr beginnt, geht's für die Truppe von Trainer Mario Schultes bis tief in die Nacht. Der Coach sieht das als eine besondere Herausforderung für seine Mannen. Schließlich geht das Team tagsüber ganz normal arbeiten. Ron Tammel, Vogtlandradio.
2: Das waren die Vogtlandradio-Nachrichten.
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1: Es wird 15.03 Uhr gleich. Ja, ich habe schon erwähnt, A9 in Richtung Berlin.

0: ist dicht. Autobahn gesperrt in Richtung Berlin zwischen Bad Kloster Lausnitz und Eisenberg. Hier nach Unfallen. Aktuell der Stau auf 3 Kilometern. Staulänge zunehmend. Bitte hier die Rettungsgasse bilden und diese auch offen halten. Und fahren Sie auch bitte vorsichtig an das Stauende heran. Wir melden natürlich, sobald diese Störung nicht mehr besteht. Ansonsten gibt es nichts weiter Großartiges. Der Hinweis nochmal für die A72 Richtung Chemnitz zwischen Stolberg Nord und Kreuz Chemnitz. Derzeit stockender Verkehr auf 3 bis 4 Kilometern in und an einer Baustelle. Aber es ist ein üblicher Verdächtiger, so ein kleines Sorgenkind. Also da ein bisschen Zeit einpacken. Auch hier bitte vorsichtig an das Stauende heranfahren. Blitzer liegen aktuell keine mehr vor. Wenn Sie was entdecken, Stausblitzer mehr, dann melden Sie uns das bitte kostenlos. 0800 30 30 113. Oder per WhatsApp die Nummer auf hochlandradio.de. Dankeschön. Kommen Sie gut an.
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0: Mit Jörg Ursprung. Schönes Wochenende.

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Unverkennbar natürlich die Stimme und das Gitarrenspiel von Mark Knopfler. Er hatte erst vor kurzem, vor zwei Tagen hat er Geburtstag am 12. August. Geboren ist er in Glasgow, macht ihn zum Schotten. Ja, er ist Perfektionist nach wie vor durch und durch. Das hat den anderen Bandmitgliedern der Dire Straits auch manchmal ein bisschen sauer aufgestoßen. Er war auch ein bisschen im Clinch dann mit seinem Bruder, der ja auch mit dabei war, der ja auch ein Gründungsmitglied der Dire Straits war, David Knopfler, der Bruder von Mark Knopfler. Und er ist dann irgendwann gegangen. Ja, er kam dann gegen die Präsenz seines Bruders irgendwie nicht mehr so richtig an. So, was machen wir jetzt auch? Wir machen ein bisschen Elektronik, ja, hier mit der Snap im Vogtland Radio. Das ist ja so ein Projekt, das ist hervorgegangen aus dem anderen Musikprojekt Off damals, ja, mit Sven Veth. Und die anderen beiden, Michael Münzing und Lucia Ancelotti, die haben dann Snap gegründet danach. Unter anderem den Hit hier produziert im Vogtland Radio, Beauty Queen.

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5: Ja, Bombast. Ja, Hochsommer vom Feinsten, viel Sonne. Aktuell 30 bis 33 Grad. Bis in den Abend hinein, den späteren, gibt es Abendsonne. Auch die Nacht wird relativ mild sein, bei 14 bis 17 Grad. Nicht mehr ganz so frisch wie die vergangenen Nächte. In der Nacht auch mal sternenklar. Auch morgen bäumt sich der Hochsommer noch einmal auf. So bei 32 bis 35 Grad auch morgen viel, viel Sonne. Es wird noch mal heiß werden, bevor dann am Sonntag der Umschwung kommt. Dann haben wir noch 24 bis 27 Grad am Sonntag, auch da Freundlichkeiten und Sonne. Aber im Laufe des Sonntages können auch dann Gewitter auftauchen, die durchaus mal kräftiger ausfallen. Das zieht sich so durch den Tag und am Montag wird es dann auf jeden Fall unbeständiger sein, so maximal 20 Grad oder um die 20 Grad Marke. Am Montag dann viele Wolken, teils regnet es. Es ist 15.30 Uhr.
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6: Ich bin Luisa Ruckdeschel. Wegen der hohen Mengen an Blaualgen rät das Gesundheitsamt derzeit dringend vom Baden in der Talsperre Pirk ab. Der Kontakt mit dem Wasser kann unter anderem Hautreizungen, Übelkeit und weitere gesundheitliche Beschwerden verursachen. Beim Waldbrand im Schwarzen Holz bei Plauen sind heute noch rund 120 Einsatzkräfte vor Ort. Gegen Glutnester kommen erstmals auch schweres Gerät wie eine Bodenfräse zum Einsatz. Löschhubschrauber werden heute nicht mehr benötigt. Handball-Regionalligist Einheit Plauen reist heute zur dritten Handballnacht nach Ronneburg. Hier treffen die Vogtländer auf die Reserve des EHV Aue und Gastgeber HSV Ronneburg. Soweit Vogtlandradio Kompakt.
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5: Es ist eigentlich 15.32 Uhr, Hallöchen auf die Straßen. A9 in Richtung Berlin. Zwischen Triptis und Lederhose ist inzwischen alles wieder aufgeräumt. Das besteht nicht mehr hier, aber A9 in Richtung Berlin zwischen Bad Klosterlausnitz und Eisenberg ist immer noch gesperrt. Hier Unfallaufnahme, aktuell 2 bis 3 Kilometer Stau. Bitte hier auch vorsichtig an das Stauende heranfahren. Gegebenenfalls bitte die Rettungsgasse bilden und diese auch offen halten. Wir melden natürlich, sobald diese Störung nicht mehr besteht. Aber ich sehe gerade, man hat das immer aktualisiert. Also der Stau geht inzwischen bis zum Hermsdorfer Kreuz zurück. Also in Richtung Berlin A9 ab Hermsdorfer Kreuz Stau. Ja, am besten da vorzeitig die Autobahn verlassen oder großzügig umfahren, gerade wenn Sie sich auskennen. So, das war's dann dafür auch schon. Viel mehr gibt es nicht. Nach der Warnhinweis für die A72 stockender Verkehr in und an einer Baustelle in Richtung Chemnitz zwischen Stolberg Nord und Kreuz Chemnitz. Blitzer haben wir keine vorliegen derzeit. Wenn Sie was entdecken, Staus, Blitzer, mehr, melden Sie uns das bitte kostenlos. 0800 30 30 113. Oder per WhatsApp, die Nummer auf vogtlandradio.de. Dankeschön, kommen Sie gut an.
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Ja, das ist ein Cover. Inner Circle und Games People Play. Ja, das ist ihr Ding aus 1994. Das Ding ist aber wesentlich älter, ist ein richtiger Klassiker, kommt von Joe South. Und der hat das 1968 schon gemacht. Im Original gab es dafür dann auch einen Grammy. Zu Recht, wie ich meine. Gibt einige Cover-Varianten von der Nummer Inner Circle, die ja auch Sweats gemacht haben. Ja, Sommersongs im Reggae-Style. Wir werden heute Abend dann auch noch einen Cover-Lover-Song hören. Zudem halt noch die eine oder andere Anekdote. Freitagnachmittag mit Vogtlande Radio und Gabrielle. Out of Reach.

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1: Es ist heiß und es bleibt zunächst auch heiß. Die Temperaturen derzeit 31 bis 34 Grad bis in den Abend hinein. Abendsonne. Und auch die Nacht wird etwas milder sein, bei 14 bis 17 Grad, sternenklar. Auch morgen nochmal Hochsommer bei 32 bis 35 Grad. Ebenfalls viel Sonne. Zum Abend hin dann mehr Wolken. Die Nächte bleiben relativ mild. Die Tage werden unbeständiger. Am Sonntag dann 24 bis 27 Grad. Auch dann am Sonntag wird es Sonne geben. Aber im Laufe des Tages dann auch Gewitter, die da auftauchen. Am Montag dann auf jeden Fall der Umschwung. Und dann gönnt sich der Hochsommer auf jeden Fall mal eine Pause. So bei Werten bis maximal 20 Grad am Montag. Viele Wolken. Es ist dann, wie gesagt, kühler und außerdem wird es am Montag auch gelegentlich Regen geben. Damit ist es 16 Uhr.
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2: Ich bin Luisa Ruckdeschel. In Gera hat eine 16-Jährige am Abend zwei Mitarbeiter des Ordnungsamts angegriffen. Bei einer Jugendschutzkontrolle in der Heinrichstraße trat und schlug die Jugendliche nach den beiden Mitarbeitern. Sie wurde daraufhin zu Boden gebracht und festgehalten. Beide Mitarbeiter blieben unverletzt. Gegen die Teenagerin wurde ein Platzverweis ausgesprochen. Die Kreisstraße zwischen Grobsdorf und Kauern ist wieder frei. Auf rund 800 Metern wurde die Fahrbahndecke erneuert. Die Arbeiten wurden planmäßig zum Ende der Sommerferien abgeschlossen. Der Landkreis Greiz investierte dafür rund 111.000 Euro aus eigenen Mitteln. Der Kinostart für die im Vogtland gedrehte Corona-Satire Maske auf, Genossen mit Martin Semmelrogge steht fest. Am 6. September wird der Spielfilm in den Harmonie Lichtspielen in Markneukirchen gezeigt. Gedreht wurde er unter anderem in Oelsnitz, Adorf, Bad Brambach und Schönberg. In der Komödie geht es um einen Corona-Ausbruch in der fiktiven DDR-Stadt Kleinhoffnung. Martin Semmelrogge spielt darin einen Apotheker. Handball-Regionalligist Einheit Plauen steckt mitten in der Saisonvorbereitung. Für die Mannschaft steht dabei heute der nächste Härtetest an.
3: Die Füchse reisen zur dritten Handballnacht nach Ronneburg. Hier treffen die Vogtländer auf die Reserve des EHV Aue und Gastgeber HSV. Und weil das Turnier erst 20 Uhr beginnt, geht's für die Truppe von Trainer Mario Schultes bis tief in die Nacht. Der Coach sieht das als eine besondere Herausforderung für seine Mannen. Schließlich geht das Team tagsüber ganz normal arbeiten. Ron Tammel, Vogtlandradio.
2: Das waren die Vogtlandradio-Nachrichten.
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1: Es ist 16.02 Uhr geworden. Die A9 in Richtung Berlin ist nach wie vor dicht gesperrt in Richtung Berlin zwischen Bad Klosterlausnitz und Eisenberg. Da dauern die Bergungsarbeiten an nach Unfall. Da sind auch Einsatzkräfte im Einsatz, also Rettungskräfte im Einsatz. Hier Stau aktuell wohl bis zum Hermsdorfer Kreuz, Hermsdorf Süd. Also hier doch auf mehreren Kilometern bitte auch vorsichtig an der Stauende heranfahren, die Rettungsgasse bilden und diese bitte auch offen halten. A72 Richtung Chemnitz, zwischen Stolberg Nord und Kreuz Chemnitz stockender Verkehr auf 4 Kilometern in und an einer Baustelle. Auch hier gilt bitte vorsichtig hier an das Stauende heranfahren, gilt auch für diesen Abschnitt.

0: Touristen gibt es derzeit nichts weiteres. Blitzer liegen uns auch keine vor. Wenn Sie was entdecken, Staus, Blitzer, mehr, melden Sie uns das bitte kostenlos 0800 30 30 113 oder per WhatsApp die Nummer auf hochlandradio.de. Dankeschön.
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0: Mit hier Ursprung. Schönen Start ins Wochenende. Schönes Wochenende.

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1: Es ist gleich 16.16 Uhr. Ja, aus gegebenem Anlass nochmal auf die A9 in Richtung Berlin. Gute Nachricht, zwischen Bad Klosterlausnitz und Eisenberg ist die Vollsperrung mittlerweile aufgehoben worden. Hier wird der Verkehr an der Unfallstelle vorbeigeleitet. Ja, deshalb heißt es noch nicht, dass der Stau sich aufgelöst hat, aber es dürfte zumindest wieder was gehen und sich das Ganze dann so sukzessive Stück für Stück auflösen. Wir hoffen, bald rollt alles wieder, wie es rollen soll. Also A9 in Richtung Berlin zwischen Bad Klosterlausnitz und Eisenberg ist der linke Fahrstreifen und der mittlere Fahrstreifen wieder befahrbar. Trotzdem hier bitte aufpassen, es findet nach wie vor die Unfallaufnahme statt und die Bergungsarbeiten laufen auch weiter. Wir wünschen noch weiterhin viel Geduld, wenn Sie stehen, und hoffen, dass auch hier der Verkehr bald wieder rollt. Soul Sister aus den 80ern, The Way to Your Heart im Vogtlandradio.

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1: Ja, sind wir nochmal mit dem Update von den Straßen. 16.20 Uhr ist es gleich. Auf die A4 müssen wir kurz gucken in Richtung Dresden, beziehungsweise in beiden Richtungen. Zwischen Hohenstein, Ernsthal, Vorsicht und Wüstenbrand. Zwischen Hohenstein, Ernsthal und Wüstenbrand in beiden Richtungen Gefahr durch freilaufende Hunde, teils auf der Fahrbahn. Also da bitte unbedingt vorsichtig fahren. Ich sag's nochmal, A4 betroffen hier der Abschnitt zwischen Hohenstein, Ernsthal und Wüstenbrand in beiden Richtungen Hunde auf der Fahrbahn.

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8: Es ist schön, es bleibt schön. Hochsommer heute und morgen nochmal. Aktuell so 31 bis 34 Grad. In der Nacht dann 14 bis 18 Grad. Recht mild, sternenklar. Morgen auch nochmal Hochsommer 32 bis 36 Grad sind stellenweise drin. Wird nochmal richtig heiß. Mit viel Sonnenschein. Ab Abend ein paar mehr Wölkchen. Die kommenden Nächte auch noch im milden Bereich, so bei 15 bis 18 Grad. Ab Sonntag der Umschwung. Am Sonntag dann auch noch 24 bis 27 Grad. Wird auch Sonne geben, aber im Laufe des Sonntages auch Gewitter. Entsprechend mit kräftigen Böen und auch Schauern. Und am Montag dann etwas holprig unterwegs. So um 20 Grad maximal wahrscheinlich, wenn wir diese 20 Grad Marke erreichen. Am Montag viele Wolken, bisschen Sonne, aber es wird dann auch regnen. 16.31 Uhr.
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9: Ich bin Luisa Ruckdeschel. In Gera hat eine 16-Jährige bei einer Jugendschutzkontrolle zwei Mitarbeiter des Ordnungsamts angegriffen. Sie wurde daraufhin zu Boden gebracht und festgehalten. Beide Mitarbeiter blieben unverletzt. Die Kreisstraße zwischen Grobsdorf und Kauern ist wieder frei. Die Erneuerung der Fahrbahndecke wurde planmäßig zum Ende der Sommerferien abgeschlossen. Der Landkreis Greiz investierte dafür rund 111.000 Euro aus eigenen Mitteln. Handball-Regionalligist Einheit Plauen reist heute zur dritten Handballnacht nach Ronneburg. Hier treffen die Vogtländer auf die Reserve des EHV Aue und Gastgeber HSV Ronneburg. Soweit Vogtlandradio kompakt.
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8: Es ist 16.32 Uhr, ist es gerade geworden. Ja, wie schon vorhin mal erwähnt, die A9 Richtung Berlin ist zwischen Bad Klosterlausnitz und Eisenberg jetzt nicht mehr vollgesperrt. Da sind wohl Fahrstreifen freigegeben. Mittlerweile ist hier der linke Fahrstreifen und auch der mittlere Fahrstreifen wieder befahrbar. Dennoch hier Bergungsarbeiten, Unfallaufnahmen und der Stau nach wie vor hier auf 3 Kilometern. Aber das löst sich jetzt mehr und mehr auf. Wir hoffen, bald rollt alles wieder so, wie es rollen soll. Also A9 Richtung Berlin zwischen Bad Kloster, Lausnitz und Eisenberg, die Vollsperrung aufgehoben. Es geht wieder was. Ansonsten ist es derzeit auch recht ruhig. Weitere großartige Störungen gibt es derzeit nicht. Nochmal der Hinweis für die A4. Zwischen Hohenstein-Ernsthal und Wüstenbrand in beiden Richtungen wohl immer noch Gefahr durch Tiere, also Hunde, Freilaufende auf der Fahrbahn. Und es gibt derzeit auch noch stockenden Verkehr auf der A72 in Richtung Chemnitz zwischen Stolberg Nord und Kreuz Chemnitz. Das Ganze in und an der Baustelle. Ja, das macht das Leben ja ein bisschen schwerer. Aber da einfach ein bisschen vorsichtig fahren und etwas Zeit einpacken. Blitzer liegen derzeit keine vor. Wenn Sie was entdecken, Stausblitzer mehr, dann melden Sie uns das bitte kostenlos in 0800 30 30 113 oder per WhatsApp die Nummer auf vogtlandradio.de. Ich sehe gerade, habe ich übersehen, hier René hatte doch einen Blitzer gemeldet. Dankeschön. In Plauen, Falkensteiner Straße, kurz vom Abzweig Großfriesen.

0: Caddy. Der blitzt wohl beidseitig. Also da mit der Geschwindigkeit aufpassen.
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0: 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Der Auerbacher Töpfermarkt am Wochenende auf dem Altmarkt. Über 50 Töpfer zeigen ihr Handwerk, begleitet von Jazzmusik. Sonntag spielen Friend and Fellow und Old Mates Blues Company.
1: Es ist ein ganz wunderbarer Sommerabend, der uns da ins Haus steht. Viel Sonnenschein wird es geben, es bleibt auch länger mild. Also aktuell haben wir schon immer noch über 30 Grad, 31 bis 34 Grad und in der Nacht dann 14 bis 18 Grad. Es ist sternenklar, aber nicht mehr ganz so kühl wie die vergangenen Nächte. Morgen bäumt sich der Hochsommer auch nochmal richtig auf. 31 bis 36 Grad sind drin, viel Sonne, zum Abend hin mehr Wolken. Die kommenden Nächte bleiben im milden Bereich. Die Tage werden wechselhafter. Sonntag dann noch so bis 26, 27 Grad. Es gibt Sonne, aber im Laufe des Sonntages auch dichtere Bewölkung, teils mit Gewittern. Und der Start in die neue Woche wird dann ein bisschen unwirrischer sein. Meistens grau, mal so um 20 Grad Montag. Daneben vereinzelten sonnigen Phasen auch immer wieder dicke Wolken, teils mit Regen. Damit ist es 17 Uhr.
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2: Ich bin Luisa Ruckdeschel. Fortschritte bei den Löscharbeiten im Schwarzen Holz. Dank dem Einsatz von Kreisregnern und Bodenfräse konnte sowohl ein erneutes Aufflammen als auch eine weitere Ausbreitung des Feuers verhindert werden. In der Nacht und am Wochenende werden die Maßnahmen dann langsam zurückgeschraubt. Rund 25 Feuerwehrkräfte bleiben vor Ort, um die Situation zu überwachen und die verbliebenen Glutnester zu löschen. Wegen der angekündigten hohen Temperaturen, der trockenen Böden und des Windes bleibt die Situation jedoch weiterhin angespannt. In Gera hat eine 16-Jährige am Abend zwei Mitarbeiter des Ordnungsamts angegriffen. Bei einer Jugendschutzkontrolle in der Heinrichstraße trat und schlug die Jugendliche nach den beiden Mitarbeitern. Sie wurde daraufhin zu Boden gebracht und festgehalten. Beide Mitarbeiter blieben unverletzt. Gegen die Teenagerin wurde ein Platzverweis ausgesprochen. Die Kreisstraße zwischen Grobsdorf und Kauern ist wieder frei. Auf rund 800 Metern wurde die Fahrbahndecke erneuert. Die Arbeiten wurden planmäßig zum Ende der Sommerferien abgeschlossen. Der Landkreis Greiz investierte dafür rund 111.000 Euro aus eigenen Mitteln. Der Kinostart für die im Vogtland gedrehte Corona-Satire Maske auf Genossen mit Martin Semmelrogge steht fest. Am 6. September wird der Spielfilm in der Harmonie Lichtspielen in Bad Markneukirchen gezeigt. Gedreht wurde unter anderem in Oelsnitz, Adorf, Bad Brambach und Schönberg. In der Komödie geht es um einen Corona-Ausbruch in der fiktiven DDR-Stadt Kleinhoffnung. Martin Semmelrogge spielt darin einen Apotheker. Handball-Regionalligist Einheit Plauen steckt mitten in der Saisonvorbereitung. Für die Mannschaft steht dabei heute der nächste Härtetest an.
3: Die Füchse reisen zur dritten Handballnacht nach Ronneburg. Hier treffen die Vogtländer auf die Reserve des EHV Aue und Gastgeber HSV. Und weil das Turnier erst 20 Uhr beginnt, geht's für die Truppe von Trainer Mario Schuldes bis tief in die Nacht. Der Coach sieht das als eine besondere Herausforderung für seine Mannen. Schließlich geht das Team tagsüber ganz normal arbeiten. Ron Tammel, Vogtlandradio.
2: Das waren die Vogtlandradio-Nachrichten.
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1: Es ist gleich 17 Uhr und 3. Ja, nach wie vor gibt es die eine oder andere Störung von der A9. Einmal in Richtung Berlin zwischen Hermsdorf Süd und Hermsdorfer Kreuz. Gefahr durch ein defektes Fahrzeug. Vorsicht, hier läuft wohl auch derzeit Kraftstoff aus. Also da bitte aufpassen. A9 in Richtung Berlin zwischen Hermsdorfer Kreuz und Bad Kloster Lausnitz. Zudem ein Unfall auf dem Standstreifen. Es könnte damit zusammenhängen. Das haben wir ja sonst noch hier. Kreis Greiz kam gerade was rein. Kreis Greiz und Vogtlandkreis zwischen Zollnroda und Abzweig nach Pöllwitz ist nach Unfall vollgesperrt. Ortskundige Autofahrer werden gebeten, dort weiträumig zu umfahren. Und Entwarnung für die A9 in Richtung Berlin zwischen Bad Kloster Lausnitz und Eisenberg ist die Unfallstelle mittlerweile geräumt. Nicht nur die Vollsperrung ist aufgehoben, sondern auch die Bergungsarbeiten sind da abgeschlossen. Also vielleicht noch ein

Rückstau, aber das sollte sich dann auch möglichst schnell auflösen. Und weiteres liegt derzeit nicht vor. Ein Blitzer haben wir noch von René gemeldet zum Schluss. Schlussendlich, Dankeschön. Der meldet den Blitzer in Plauen-Falkensteiner Straße kurz vorm Abzweig Großfriesen. Da blitzt der graue Caddy wohl beidseitig. Stausblitzer, mir melden auch Sie uns bitte kostenlos 0800 30 30 113 oder per WhatsApp die Nummer auf hochlandradio.de. Dankeschön.

Oh Mensch, da war ich schon zum Abendessen unterwegs, ja. Nein, mit dir, Guschbunk. Schönen Start ins Wochenende.

0: Cabello, Ausflug auf die Insel Kuba, nach Havanna. Das passt in die sommerliche Stimmung aus dem Jahr 2017. Gerade ist es 17.15 Uhr geworden.
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2: Ich bin Ron Tamme. Lange Zeit war der deutsche Mittelstand ein Garant für Stabilität. Nach Zahlen des Datendienstleisters DATEV ist er in den vergangenen Jahren stark unter Druck geraten. Die Quote der geplanten und der ungeplanten Geschäftsaufgaben steige ebenso an wie Verlagerungen ins Ausland. Robert Meyer, Vorstandschef von DATEV, sagt, es ist keine Schockwelle, sondern ein schleichender Rückzug, getrieben von hohen Kosten, schwacher Nachfrage, erdrückender Bürokratie und dem Mangel an Nachfolgelösungen. Betroffen sind vor allem die Branchen Baugewerbe, Gastgewerbe und verarbeitendes Gewerbe. War bei den erzwungenen Geschäftsaufgaben 2024 insbesondere der Osten betroffen, liegen die Hotspots nun im Westen, meldet DATEV weiter.
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2: Ah, das wird ein richtig schöner Sommerabend. Den kann man noch mal ein bisschen ausnutzen und in sich einsaugen. Den wird es heute geben, morgen auch noch mal ein bisschen. Und dann kommt ja der Umschwung so ein bisschen. Also wir haben immer noch Werte von 31 bis 33 Grad. 14 bis 18 Grad in der Nacht, das ist mal sternenklar. Morgen geht's rauf auf bis 36 Grad. Also es wird immer richtig heiß. Zum Abend hin ein paar mehr Wölkchen. Die kommenden Nächte dann aber auch noch im milden Bereich. Wie erwähnt, ab Sonntag die Wetteränderung. Sonntag so bis 26, 27 Grad, gibt einen Mix aus Sonne und Wolken. Also es wird Sonne dabei sein. Aber im Laufe des Sonntages haben sich auch Gewitter angekündigt. Der Montag, der Start in die neue Woche, dann sehr wechselhaft. Mal Sonne, Wolken, teils Regen, dann nur noch bis maximal 20 Grad. Es ist gleich 17.31 Uhr.
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3: Ich bin Luisa Ruckdeschel. Die Löscharbeiten im Schwarzen Holz zeigen zunehmend Erfolg. Sowohl ein erneutes Aufflammen als auch eine weitere Ausbreitung des Feuers konnte erfolgreich verhindert werden. Wegen der angekündigten hohen Temperaturen, der trockenen Böden und des Windes bleibt die Situation jedoch angespannt. In Gera hat eine 16-Jährige bei einer Jugendschutzkontrolle zwei Mitarbeiter des Ordnungsamts angegriffen. Sie wurde daraufhin zu Boden gebracht und festgehalten. Beide Mitarbeiter blieben unverletzt. Die Kreisstraße zwischen Grobsdorf und Kauern ist wieder frei. Die Erneuerung der Fahrbahndecke wurde planmäßig zum Ende der Sommerferien abgeschlossen. Der Landkreis Greiz investierte dafür rund 111.000 Euro aus eigenen Mitteln. Handball-Regionalligist Einheit Plauen reist heute zur dritten Handballnacht nach Ronneburg. Hier treffen die Vogtländer auf die Reserve des EHV Aue und Gastgeber HSV Ronneburg. Soweit Vogtland Radio kompakt.
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2: Es ist genau 17.32 Uhr. Im Landkreis Greiz, da ist gesperrt zwischen Zollenrode und Pauser wohl. Also der Unfall hat sich da ereignet kurz vor der Ortseinfahrt oder kurz vor dem Ortsausgang Zollenrode. Konkret ist da gesperrt zwischen dem Abzweig Wallengrün und Zollenrode. Wer sich da auskennt, bitte weiträumig umfahren. Für alle anderen gilt das natürlich auch. Also hier stehen Sie derzeit. A93 in Richtung Hof zwischen Regnitz-Losau und Hof Ost. Vorsicht, hier derzeit Fahrzeugteile auf der Fahrbahn. Sorgenkind bleibt auch so ein bisschen die A9 in Richtung Berlin zwischen Hermsdorf Süd und dem Hermsdorfer Kreuz. Ein defektes Fahrzeug, das blockiert hier den linken und den mittleren Fahrstreifen derzeit. Aktuell stocken, stauen der Verkehr auf 2 bis 3 Kilometern. Also da bitte auch entsprechend vorsichtig fahren. Und dann kam hier noch was rein für A9 in Richtung Berlin zwischen Hermsdorfer Kreuz und Bad Kloster Lausnitz. Ab da ist mittlerweile alles geräumt, also besteht diese Störung nicht mehr. Stockender Verkehr derzeit auch auf der A72 hier in Richtung Chemnitz. Zwischen Stolberg Nord und Kreuz Chemnitz stockend der Verkehr auf 3 bis 4 Kilometern in und an einer Baustelle. Und offensichtlich besteht noch die Gefahrenstelle auf der A4. Beidseitig zwischen Hohenstein, Ernsthal und Wüstenbrand, hier sind Tiere. Auf der Fahrbahn, da laufen wohl Hunde frei rum. Also auch da bitte vorsichtig fahren. Ein Blitzer wurde zuletzt gemeldet von René. Dankeschön, in Plauen-Falkensteiner Straße, kurz vorm Abzweig Groß-Friesen, grauer Caddy, der beidseitig blitzt. Stausblitzer, mehr melden auch Sie uns bitte kostenlos 0800 30 30 113 oder per WhatsApp die Nummer auf vogtlandradio.de.
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2: Mit Jörg Ursprung. Schönes Wochenende.

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1: Ein schöner, warmer Sommerabend, eine milde Nacht, aktuell über 30 Grad, in der Nacht 14 bis 18 Grad, sternenklar. Auch morgen Hochsommer, 21 bis 36 Grad. Auch morgen kann man lange draußen verweilen, die Nacht auf Sonntag auch recht mild bei 15 bis 19 Grad. Sonntag dann noch so 24 bis 27 Grad, gibt Sonne, am Sonntag aber im Laufe des Tages auch Gewitter. Ja, die können mal kräftiger ausfallen. Und zum Start in die neue Woche ist es dann sehr wechselhaft, maximal 20 Grad oder um die 20 Grad Marke. Am Montag viel grau, bisschen Sonne, aber am Montag dann auch der eine oder andere Regentropfen. 18 Uhr.
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2: Ich bin Luisa Ruckdeschel. Fortschritte bei den Löscharbeiten im Schwarzen Holz. Dank dem Einsatz von Kreisregnern und Bodenfräse konnte sowohl ein erneutes Aufflammen als auch eine weitere Ausbreitung des Feuers erfolgreich verhindert werden. In der Nacht und am Wochenende werden die Maßnahmen dann langsam zurückgeschraubt. Rund 25 Feuerwehrkräfte bleiben vor Ort, um die Situation zu überwachen und die verbliebenen Glutnester zu löschen. Wegen der angekündigten hohen Temperaturen, der trockenen Böden und des Windes bleibt die Situation jedoch angespannt. In Gera hat eine 16-Jährige am Abend zwei Mitarbeiter des Ordnungsamts angegriffen. Bei einer Jugendschutzkontrolle in der Heinrichstraße trat und schlug die Jugendliche nach den beiden Mitarbeitern. Sie wurde daraufhin zu Boden gebracht und festgehalten. Beide Mitarbeiter blieben unverletzt. Gegen die Teenagerin wurde ein Platzverweis ausgesprochen. Die Kreisstraße zwischen Grobsdorf und Kauern ist wieder frei. Auf rund 800 Metern wurde die Fahrbahndecke erneuert. Die Arbeiten wurden planmäßig zum Ende der Sommerferien abgeschlossen. Der Landkreis Greiz investierte dafür rund 111.000 Euro aus eigenen Mitteln. Handball-Regionalligist Einheit Plauen steckt mitten in der Saisonvorbereitung. Für die Mannschaft steht dabei heute der nächste Härtetest an.
3: Die Füchse reisen zur dritten Handballnacht nach Ronneburg. Hier treffen die Vogtländer auf die Reserve des EHV Aue und Gastgeber HSV. Und weil das Turnier erst 20 Uhr beginnt, geht's für die Truppe von Trainer Mario Schultes bis tief in die Nacht. Der Coach sieht das als eine besondere Herausforderung für seine Mannen. Schließlich geht das Team tagsüber ganz normal arbeiten. Ron Tammel, Vogtlandradio.
2: Das waren die Vogtlandradio-Nachrichten.
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1: 18.02 Uhr ist es gerade geworden. Gefahrstelle noch A9 in Richtung Berlin zwischen Hermsdorf Süd und dem Hermsdorfer Kreuz. Ein defektes Fahrzeug. Das blockiert den linken und den mittleren Fahrstreifen. Hier aktuell stockenstauend auf 2 Kilometern. Da bitte aufpassen. Und Entwarnung gibt es für die A9 in Richtung Berlin zwischen Hermsdorfer Kreuz und Bad Klosterlausnitz sind alle Unfallstellen geräumt. Auch auf der A4 zwischen Hohenstein-Ernsthal und Wüstenbrand besteht derzeit die Gefahr nicht mehr. Eine Meldung hatten wir noch reingekriegt aus dem Landkreis Greiz. Ja, da ist zwischen Zollenroda und Pauser oder von Pauser nach Zollenroda auf der Strecke gesperrt. Da hat es einen Unfall gegeben, kurz vor dem Ortsausgang Zollenroda. Konkret ist das hier zwischen Zollenroda und dem Abzweig Wallengrün, da also dicht. Am besten hier weiträumig umfahren. In Plauen wird geblitzt. Falkensteiner Straße, kurz vom Abzweig Großfriesen. Grauer kennt ihn, blitzt beidseitig. Das kam von René rein. Und das soll es gewesen sein. Wenn Sie was entdecken, Staus, Blitzer, mehr, melden Sie uns das bitte kostenlos. 0800 30 30 113 oder per WhatsApp die Nummer auf vogtlandradio.de. Dankeschön.
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1: Mit Jürgen Sprung. Schönen guten Abend. Und mit Schneier Twain. Giddy up.

Ja, wenigstens daher kommt ein bisschen Wasser. Drops of Jupiter. Tropfen vom Jupiter aus 2001 und die Band Train. So, jetzt gehen wir zurück in die 70er und damit kommen wir dann auch zum musikalischen Kalenderblatt. 1975, am 14. August in London war es soweit, Premiere des Films The Rocky Horror Picture Show, ist ja die Kinofassung basierend auf dem Musical The Rocky Horror Show von Richard O'Brien. Das Ding lief ja schon vor Beginn der Dreharbeiten zum Film sehr erfolgreich an verschiedenen Orten in Großbritannien und auch in den USA. Wie erwähnt, die Premiere des Films dann am 14. August 1975

0: London. Bei uns hat es gedauert. Bei uns kam der Streifen dann erst 1977 in die Kinos. Ist auch egal, das Ding hat Kultstatus. Muss man mal gesehen haben. Ja, wird auch heute noch regelmäßig in vielen Programmkinos gezeigt. Und die Nummer oder der Film, der Streifen, hat auch eine große Anhängerschaft, richtige Fans. Ja, die machen da dann richtige Zelebrierungen mit Verkleidungen, spontanen Einlagen, Flashmobs und dergleichen. Und Time Warp, der ist auch ein Kultstück, also eine Nummer aus dem Film, aus dem Soundtrack. Und da gibt's auch einen ganz besonderen Tanz zu. Der wird eben in Time Warp beschrieben. Kann man gerne mitmachen jetzt hier.
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0: Anquell, bitteschön.
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4: Ist es einer der letzten Hochsommerabende, wo man lange draußen verweilen kann? Fragezeichen. Nee, noch nicht. Morgen gibt es ihn auf jeden Fall nochmal. Und auch nächste Woche wird es wieder schön. Es gibt einen kleinen Einbruch ab Sonntag, also derzeit immer noch viel Sonne. Über 30 Grad die Werte, milde Nacht 14 bis 18 Grad. Morgen dann 31 bis 36 Grad. Auch morgen Sonne satt bis zum Abend. Da gibt es ein paar mehr Wölkchen. Na, aber die nächsten Nächte, die

0: Auch mild. Sonntag dann 24 bis 27 Grad. Wird auch am Sonntag sonnig und freundlich sein, aber im Laufe des Tages schwenkt es auch mal um. Es kommen Gewitter rein. Die bringen auch mal Donnergrollen und dergleichen mit sich, Böen und Regen. Und am Montag dann auf jeden Fall Hochsommerpause. Bei maximal 20 Grad wird es recht bewölkt sein zum Start in die neue Woche. Und teils gibt es Regen.
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0: Es ist kurz nach 6:30 A9 Richtung Berlin zwischen Lederhose und Eisenberg. Noch immer ein defektes Fahrzeug. Das sorgt hier für stockenden Verkehr auf 2 Kilometern. Da bitte aufpassen. Und A9 Richtung Berlin zwischen Hermsdorf Süd und dem Hermsdorfer Kreuz. Ebenfalls ein defektes Fahrzeug. Das blockiert den linken und den mittleren Fahrstreifen derzeit. Auch das sorgt für stockenden Verkehr auf 2 bis 3 Kilometern. Da bitte vorsichtig fahren. Die Meldung aus dem Landkreis, wo habe ich es denn? Da ist es, Landkreis Greiz, da ist zwischen Zollenroda und Pauser immer noch gesperrt. Unfall da kurz vom Ortsausgang Zollenroda. Konkret ist das gesperrt zwischen dem Abzweig Wallengrün und Zollenroda. Hier am besten weiträumig umfahren. Und ansonsten gibt es nichts Großartiges mehr. A72 war stockender Verkehr in Richtung Chemnitz. Hier alter Verdächtiger zwischen Stolberg Nord und Kreuz Chemnitz, die Baustelle. Hier derzeit leicht stockender Verkehr, da ein bisschen aufpassen. Kommen Sie bitte gut an.
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0: Mit Joko Sprung, schönen guten Abend. Gleich der Coverlover. Und das ist die Purple Disco Machine zusammen mit Chromeo und Heartbreaker.

die Nummer hat auch irgendwas. Ne? Solange es die Halswirbelsäule mitmacht, Walk Like an Egyptian. Gibt es ja auch von den Ärzten. Oder ist eigentlich auch eine gute Idee. Ja, im Original hier von den Bengals, Walk Like an Egyptian. Egyptian, aber wie gesagt, von den Ärzten gibt es das auch mal. Vielleicht mache ich das auch mal hier irgendwann.

Da machen wir heute Gaudi-Musi. Es wird volkstümlich und zünftig, nehme ich gleich vorweg, ja, mit Sido. Was? Wie? Sido und zünftig? Nein, nein, es gibt einen Sido-Cover. Ja, also das ist ja Paul Hartmut Würdig, Sigi sein Spitzname, so heißt er richtig. Paul Hartmut Würdig, als Sido ist er bekannt geworden. Sido habe ich mal gelesen, das stand zunächst mal für Scheiße in dein Ohr, so als Akronym. Später dann für superintelligentes Drogenopfer, ja, S-I-D-O. Aber inzwischen gilt das wohl nicht mehr, weil er ist clean, nach eigener Aussage. Sei mal dahingestellt, ist auch vollkommen egal. Er hatte das erste Mal Aufmerksamkeit oder erhielt durch seine Single 2004, Mein Block, erstmals breitere Aufmerksamkeit. Und seitdem gilt er auch zusammen mit Bushido ja als hauptverantwortlich für die kommerzielle Etablierung, für den Erfolg des deutschsprachigen Ghetto-Rap. Damals war Sido auch noch mit seiner silbernen Totenkopfmaske unterwegs, als er Mein Block aufgenommen hat. Können wir mal reinhören, so hat es sich angehört damals, 2004.

Jawohl, ich habe aber gesagt, zünftig, Agaudi-Musik gibt's von Rainer von Vielen. Der kann das, der kommt aus Kempten im Allgäu. Rainer von Vielen heißt eigentlich Rainer Hartmann. Er ist Musiker, er ist Sänger, er ist experimentell unterwegs. Ja, er macht auch Film- und Theatermusik. Er war lange Zeit Mitglied bei der Band von Anne Clark zum Beispiel. Er beherrscht auch tibetanischen Obertongesang. Er baut sehr viel in seine Musik mit ein. Ja, da sind elektronische Klänge mit da, sehr treibende Beats, elektronisch mal oder auch mal Obertongesang. Und er hat, wie gesagt, mein Blog von Sido neu aufgenommen. Das Ganze halt so ein bisschen mit Humtata-Humtata-Musik. Aber ich will gar nicht mehr sagen, hier ist das Sido-Cover von mein Blog von Rainer von Vielen. Fängt mit dem Projektor an.

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1: Ganz wunderprächtiger Sommerabend. Temperaturen immer noch so um die 30 Grad Marke plus. Also bis 32 Grad sind derzeit noch drin. Es bleibt auch schön. Und auch relativ lange mild. Auch in der Nacht dann so 14 bis 18 Grad. Auch wenn sternenklar ist. Morgen dann 31 bis 36 Grad. Wird auch morgen nochmal heiß. Erst zum Abend ein paar mehr Wölkchen. Aber auch die kommenden Nächte sind relativ mild. Sonntag dann 24 bis 27 Grad. Mix aus Sonne und Wolken. Im Laufe des Sonntages

0: gibt es dann aber auch vereinzelt Gewitter. Das eine oder andere Gewitter kann auch mal kräftiger ausfallen. Entsprechend dann auch die ersten Regenschauer. Und der Montag, der Start in die neue Woche, der wird deutlich abgekühlter sein. Ja, so maximal 20 Grad, teilweise darunter viele Wolken. Und auch zum Start in die neue Woche wird es dann vereinzelt Regen geben. 19 Uhr.
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2: Ich bin Luisa Ruckdeschel. Fortschritte bei den Löscharbeiten im Schwarzen Holz. Dank dem Einsatz von Kreisregnern und Bodenfräse konnte sowohl ein erneutes Aufflammen als auch eine weitere Ausbreitung des Feuers erfolgreich verhindert werden. In der Nacht und am Wochenende werden die Maßnahmen dann langsam zurückgeschraubt. Rund 25 Feuerwehrkräfte bleiben vor Ort, um die Situation zu überwachen und die verbliebenen Glutnester zu löschen. Wegen der angekündigten hohen Temperaturen, der trockenen Böden und des Windes bleibt die Situation jedoch angespannt. Das Gesundheitsamt rät derzeit dringend vom Baden in der Talsperre Pirk ab. Wegen der hohen Temperaturen haben sich dort Blaualgen stark vermehrt. Der Kontakt mit dem Wasser kann unter anderem Hautreizungen, Übelkeit und weitere gesundheitliche Beschwerden verursachen. Auch Hunde und andere Tiere sollten deshalb nicht ins Wasser gelassen werden. Der Kinostart für die im Vogtland gedrehte Corona-Satire Maske auf Genossen mit Martin Semmelrogge steht fest. Am 6. September wird der Spielfilm in den Harmonie-Lichtspielen in Markneukirchen gezeigt. Gedreht wurde unter anderem in Oelsnitz, Adorf, Bad Brambach und Schönberg. In der Komödie geht es um einen Corona-Ausbruch in der fiktiven DDR-Stadt Kleinhoffnung. Martin Semmelrogge spielt darin einen Apotheker. Handball-Regionalligist Einheit Plauen steckt mitten in der Saisonvorbereitung. Für die Mannschaft steht dabei heute der nächste Härtetest an.
3: Die Füchse reisen zur dritten Handballnacht nach Ronneburg. Hier treffen die Vogtländer auf die Reserve des EHV Aue und Gastgeber HSV. Und weil das Turnier erst 20 Uhr beginnt, geht's für die Truppe von Trainer Mario Schultes bis tief in die Nacht. Der Coach sieht das als eine besondere Herausforderung für seine Mannen. Schließlich geht das Team tagsüber ganz normal arbeiten. Ron Tammel, Vogtlandradio.
2: Das waren die Top-Themen des Tages.
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0: Es wird 19:03. Ja, super Sache. Das meiste ist wieder aufgeräumt. Auch die A9 hat derzeit keine Störungen mehr zu verkünden. Aber so ist das. Eine neue ist dazugekommen. Ganz aktuell Vorsicht im Vogtlandkreis zwischen Waldkirchen und Abzweig nach Lengenfeld. Nach Unfall jetzt die Vollsperrung. Da bitte weiträumig umfahren. Also zwischen Waldkirchen und Abzweig nach Lengenfeld nach Unfall derzeit dicht. Das war's dann schon. Mehr liegt derzeit nicht vor. Kommen Sie bitte gut an.
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One Republic Counting Stars. Ja, ich denke auch in der Nacht, da kann man hier und da Sterne zählen. Es gibt da Wolkenlücken. Jetzt haben wir noch so eine richtige Hitze. Derzeit über 30 Grad noch. Und passend dazu habe ich rausgesucht als Feierabendsong Summer in the City von der Popband The Lovin' Spoonful. Aus 1966 war so der einzige Riesenhit für die, Millionseller auf jeden Fall. Und die Nummer war auch innovativ. Ja, die Jungs haben da zum Beispiel dann so Straßen- oder Stadtgeräusche mit eingebaut. Hupen, Presslufthammer und dergleichen. Das war damals neu in der Popmusik. Damit haben sie so gesehen Pionierarbeit geleistet. Der Tontechniker, der hat dann auch mit den Jungs teilweise im Hausflur der Produktionsstätte aufgenommen, damit das Ganze so einen Hall hat. Hat dafür gesorgt, dass es damals auf den Transistorradios gut klingt, die damals sehr beliebt waren. Und so wurde daraus eben ein Riesenhit. Passt ganz

hervorragend, wie gesagt, in diese Sommerhits an diesem Abend. Hier sind zum Feierabend Love and Spoonful oder The Love and Spoonful Summer in the City. Klassiker im Vogtland Radio.

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1: Ist es schön. Ein richtig toller Abend heute hier an diesem Freitagabend. Viel Sonnenschein, immer noch um 30 Grad und es gibt die Extraportion Abendsonne. Man kann auch länger draußen sitzen, auch die Nacht wieder milder bei 14 bis 17, 18 Grad. Morgen bäumt sich der Hochsommer auch nochmal auf. 31 bis 36 Grad, viel Sonnenschein. Zum Abend hin ein paar mehr Wölkchen. Sonntag dann gemäßigter bei 25 bis 27 Grad. Gibt es auch Sonne, aber im Laufe dann auch Gewitter. Also im Laufe des Sonntages müssen wir mit dem einen oder anderen auch mal kräftigen Gewitter rechnen. Am Montag und Dienstag dann Kunstpause in Sachen Hochsommer. Um 20 Grad maximal, Montag wie Dienstag. Viele Wolken, teils regnet es auch. Aber zur Wochenmitte habe ich gesehen, nächste Woche bis Mittwoch haben wir schon wieder richtig hochsommerliche Werte.
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1: Es ist gleich 19.31 Uhr. Es gibt derzeit noch, muss ich mal kurz gucken, noch die Warnung hier für den Vogtlandkreis zwischen Waldkirchen und Abzweig Lengenfeld nach Unfallsperrung. Hier bitte weiträumig und fahren. Das war es aber auch schon. Mehr liegt derzeit nicht vor. Kommen Sie bitte gut an.
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1: Ja, heute mal für alle, die vielleicht gerade beim Feierabend Wein sitzen. Es gibt ja Weine, die mit den Jahren besser werden. Und dann gibt es Jahre, die nur mit Wein besser werden. In diesem Sinne, noch einen schönen Abend.

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1: Heute Abend bleibt es sonnig und trocken bei Höchstwerten bis 33 Grad. Die Nacht zum Samstag verläuft sternenklar und ebenfalls trocken bei minimal 15 Grad. Am Samstag gesellen sich nach einem strahlend sonnigen Beginn allmählich Wolken hinzu. Es bleibt trocken und schwachwindig bei maximal 34 Grad. Damit erreicht die außergewöhnliche Hitzewelle ihren Höhepunkt.
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1: Ich bin Luisa Ruckdeschel. Fortschritte bei den Löscharbeiten im Schwarzen Holz. Dank dem Einsatz von Kreisregnern und Bodenfräse konnte sowohl ein erneutes Aufflammen als auch eine weitere Ausbreitung des Feuers erfolgreich verhindert werden. In der Nacht und am Wochenende werden die Maßnahmen dann langsam zurückgeschraubt. Rund 25 Feuerwehrkräfte bleiben vor Ort, um die Situation zu überwachen und die verbliebenen Glutnester zu löschen. Wegen der angekündigten hohen Temperaturen

0: der trockenen Böden und des Windes bleibt die Situation jedoch angespannt. Das Gesundheitsamt rät derzeit dringend vom Baden in der Talsperre Pirk ab. Wegen der hohen Temperaturen haben sich dort Blaualgen stark vermehrt. Der Kontakt mit dem Wasser kann unter anderem Hautreizungen, Übelkeit und weitere gesundheitliche Beschwerden verursachen. Auch Hunde und andere Tiere sollten deshalb nicht ins Wasser gelassen werden. Der Kinostart für die im Vogtland gedrehte Corona-Satire Maske aufgenossen mit Martin Semmelrogge steht fest. Am 6. September wird der Spielfilm in den Harmonie-Lichtspielen in Markneukirchen gezeigt. Gedreht wurde unter anderem in Oelsnitz, Adorf, Bad Brambach und Schönberg. In der Komödie geht es um einen Corona-Ausbruch in der fiktiven DDR-Stadt Kleinhoffnung. Martin Semmelrogge spielt darin einen Apotheker. Handball-Regionalligist Einheit Plauen steckt mitten in der Saisonvorbereitung. Für die Mannschaft steht dabei heute der nächste Härtetest an.
1: Die Füchse reisen zur dritten Handballnacht nach Ronneburg. Hier treffen die Vogtländer auf die Reserve des EHV Aue und Gastgeber HSV. Und weil das Turnier erst 20 Uhr beginnt, geht's für die Truppe von Trainer Mario Schultes bis tief in die Nacht. Der Coach sieht das als eine besondere Herausforderung für seine Mannen. Schließlich geht das Team tagsüber ganz normal arbeiten. Ron Tammel, Vogtland Radio.
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1: Heute Abend bleibt es sonnig und trocken bei Höchstwerten bis 33 Grad. Die Nacht zum Samstag verläuft sternenklar und ebenfalls trocken bei minimal 15 Grad. Am Samstag gesellen sich nach einem strahlend sonnigen Beginn allmählich Wolken hinzu. Es bleibt trocken und schwachwindig bei maximal 34 Grad. Damit erreicht die außergewöhnliche Hitzewelle ihren Höhepunkt.
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1: Ich bin Luisa Ruckdeschel. Fortschritte bei den Löscharbeiten im Schwarzen Holz. Dank dem Einsatz von Kreisregnern und Bodenfräse konnte sowohl ein erneutes Aufflammen als auch eine weitere Ausbreitung des Feuers erfolgreich verhindert werden. In der Nacht und am Wochenende werden die Maßnahmen dann langsam zurückgeschraubt. Rund 25 Feuerwehrkräfte bleiben vor Ort, um die Situation zu überwachen und die verbliebenen Glutnester zu löschen. Wegen der angekündigten hohen Temperaturen, der trockenen Böden und des Windes bleibt die Situation jedoch angespannt. Das Gesundheitsamt rät derzeit dringend vom Baden in der Talsperre Pirk ab. Wegen der hohen Temperaturen haben sich dort Blaualgen stark vermehrt. Der Kontakt mit dem Wasser kann unter anderem Hautreizungen, Übelkeit und weitere gesundheitliche Beschwerden verursachen. Auch Hunde und andere Tiere sollten deshalb nicht ins Wasser gelassen werden. Der Kinostart für die im Vogtland gedrehte Corona-Satire Maske aufgenossen mit Martin Semmelrogge steht fest. Am 6. September wird der Spielfilm in den Harmonie Lichtspielen in Markneukirchen gezeigt.

0: gezeigt. Gedreht wurde unter anderem in Oelsnitz, Adorf, Bad Brambach und Schönberg. In der Komödie geht es um einen Corona-Ausbruch in der fiktiven DDR-Stadt Kleinhoffnung. Martin Semmelrogge spielt darin einen Apotheker. Handball-Regionalligist Einheit Plauen steckt mitten in der Saisonvorbereitung. Für die Mannschaft steht dabei heute der nächste Härtetest an.
1: Die Füchse reisen zur dritten Handballnacht nach Ronneburg. Hier treffen die Vogtländer auf die Reserve des EHV Aue und Gastgeber HSV. Und weil das Turnier erst 20 Uhr beginnt, geht's für die Truppe von Trainer Mario Schultes bis tief in die Nacht. Der Coach sieht das als eine besondere Herausforderung für seine Mannen. Schließlich geht das Team tagsüber ganz normal arbeiten. Ron Tammel, Vogtland Radio.
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